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1: Wunderschönen guten Morgen. Es ist ein richtig sonniger Tag und wir starten jetzt auch gerade mit dem Dreifach hier auf Dreifach. Für dich am Mikrofon sind die Victoria und ich Chill und es ist jetzt 6:53, Zeit für die Nachrichten.
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2: Neue Zahlen von der Bundespolizei zeigen, dass die Angst um die Entführung ins Ausland vom eigenen Kind durch das andere Elternteil steigt. Laut SRF wird heute jeden vierten Tag ein Kind von der eigenen Mutter oder vom eigenen Vater entführt. Letztes Jahr sind insgesamt 734 Kinder im Polizeisystem als entführungsgefährdet ausgeschrieben worden. Das sind fast dreimal so viel wie noch im Jahr 2019. Laut SRF Investigativ zeigt sich, dass die Behörden in solchen Fällen sehr überfordert sind. Der Juni stört auf Hitzerekord auf. So berichtet es der SRF. Seit dem Wochenende vom 13. und 14. Juni folgt ein Hitzetag nach dem anderen. Und das mit Höchstwert von zum Teil deutlich über 30 Grad. Wenn man die folgenden Junitage mitberechnet, könnte das zweitheißeste Juni seit Messbeginn sein. Die Schweizer Armee sollte künftig mit der französischen Streitkraft im Bereich militärische Ausbildung zusammenarbeiten. Laut dem Verteidigungsdepartement VBS haben dabei beide Länder als Programm für mehrere Jahre unterzeichnet. Die SRF berichtet, dass insbesondere gemeinsame Übungen geplant sind. Ziel ist es, die Effizienz und Qualität der militärischen Ausbildung zu verbessern.
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1: Am 21. Juni hat ja offiziell der Sommer angefangen. Victoria, passen denn auch die Wetterbedingungen zum Sommer heute?
2: Leider ja. Ich habe mega Trennangst entwickelt. Ich will nicht mehr aus dem Haus, weil ich habe schön meinen Ventilator im Zimmer. Ja. Wir haben heute Höchsttemperaturen von 34 Grad. Es bretscht richtig runter. Die nächsten Tage wird es auch genauso sein. Es könnte ein bisschen stürmisch werden, aber ohne irgendwie, dass es zum Regnen kommt. Und auf dem Dreifach-Wetterdach haben wir jetzt gerade schon 20 Grad. Oh mein Gott.
1: Oh mein Gott.
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1: Und wir starten das Dreifach jetzt hier am Morgen mit ein bisschen Musik. Du hörst den Valley von Toni Sancho.

0: The Hammer Strikes the Bell von Fio hast du gerade gehört. Und jetzt haben wir Zeit für unser bestes Stück.
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0: Unser bestes Stück vom Tag heisst Three Wishes und ist von Diamond und Skatestar. Kennen tun sich die beiden von der Atlanta Underground Rap-Szene. Beide Rapper machen die Musik in Richtung Trap und das Lied Three Wishes erinnert mich mega an Playboi Carti. Das Lied geht etwa so.

Der Beat ist nicht so crazy aggressiv und braucht ebenfalls Bellplugs sowie Playboy Carti, zum Beispiel im Lied Shooter im Refrain. Das tönt dann halt ja wie so ein Triangle ungefähr. Ich würde auch für genau so Musik, weil ich es in einem cute Trap-Beat finde, ein neues Genre aufmachen, Cute Trap. Weil Loki, es ist nicht angry und es gibt so einen Dopamin-Kick, finde ich. Wir hören jetzt Three Wishes von Skate Star und Diamond hier in voller Länge. Viel Spass!

0: Das ist Diamond und Skatestar mit dem Song «Three Wishes», unser bestes Stück vom heutigen Tag.
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0: Und jetzt kommt Feline Sonny mit dem Song «Rush Hour Traffic».

0: Das war der Song «Elektrum» von La Golière.
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0: Jeder kennt das Spiel entweder oder. Und genau das spielen wir jetzt auch. Ich habe noch ein paar Fragen für die Victoria, die sie jetzt ganz, ganz schnell zu beantworten hat.
2: Muss das so schnell wie möglich? So intuitiv?
0: Intuitiv, ja. Okay, aus dem Bauch raus.
2: Okay,
0: okay, also. Victoria, lieber für immer im Ausland leben oder nie mehr in die Ferien?
2: Lieber für immer im Ausland leben?
0: Wirklich?
2: Ja.
0: Okay.
2: Also sorry, no front gegen die Schweiz oder so. Aber weißt du, wie cool? Ich würde lieber in die Ferien gehen. Dann kann ich in die Schweiz in die Ferien gehen.
0: Nein, du darfst dann nicht mehr aus dem Ausland raus. Also.
2: Aha, warte.
0: Du bist für immer im Ausland oder für nie mehr aus der Schweiz. Und in die Ferien sozusagen.
2: Nein, dann lieber das Zweite, sorry.
0: Gut, ja.
2: Oh mein Gott.
0: Hätte ich eben auch so gesagt.
2: Nein, ich würde nicht irgendwie sowieso im Exil sein. Wenn ich nicht muss.
0: Eben. Ja, ich sehe es genauso. Also, zweite Frage. Lieber für 3 Tage im Weltall oder lieber für 3 Tage in einem U-Boot?
2: Hey, viel lieber 3 Tage im Weltall.
0: Okay.
2: Du nicht?
0: Doch.
2: Aber.
0: Ich glaube auch.
2: Weil ich habe das Gefühl, so, klar ist cool, du siehst ein paar Fischli und so, aber ich habe auch
0: das Gefühl, dass es dunkel.
2: Aber.
0: Also, ich weiß nicht, wie tief das U-Boot geht, aber sagen wir, du bist jetzt irgendwie so 2000 Meter unter Wasser oder so.
2: Gott, I am under the water, please help. Nein, ich kann das nie. Ich würde viel lieber ins Weltall raufgehen, obwohl ich extrem Schiss habe. Aber ist okay.
0: Ich glaube, der Start wäre auch viel cooler, so mit einer Rakete rauf und so.
2: Darf ich dir einen Funfact erzählen?
0: Ja.
2: Das erste Mal, wo Leute ins Weltall für mich gegangen sind, die kommen ja nachher im Meer an und dann kommen die so Rettungskräfte und holen sie raus, oder? Mhm. Und auch, dass sie halt mehrere Tage dort so verkapselt gsi sind, sobald sie die Tür aufgemacht haben, der eine, der sie mir sowieso rausbergen musste, hat mir so kotzen, weil es so gestunken hat. Weil du kannst halt nicht lüften.
0: Fair.
2: Hier ist euer Funfact für den Tag.
0: Oh mein Gott. Ja, okay, dann beides vielleicht.
2: Weg. Nein, wir gehen aufs Weltall.
0: Das Weltall. Gut. Ja. Jetzt bleiben wir erstmal noch ein bisschen im Studio und geben dir ein bisschen Musik auf die Ohren. Du hörst jetzt eine Garage von Alva Ali Bibi.
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0: Es ist 7:58 hier im Dreifach auf Dreifach mit mir, der Schill am Mikrofon und der Victoria. Wir haben Zeit für die Nachrichten.
1: Neue Zahlen von der Bundespolizei zeigen, dass die Angst um die Entführung vom eigenen Kind ins Ausland durch das andere Elternteil steigt. Laut SRF wird heute jeden vierten Tag ein Kind von der eigenen Mutter oder vom eigenen Vater entführt. Letztes Jahr sind es insgesamt 734 Kinder im Polizeisystem als Entführungsfahrer aufgeschrieben worden. Der Juni stürzt auf Hitzerekord auf, so berichtet es die SRF. Seit dem Wochenende vom 13. und 14. Juni folgt ein Hitzetag nach dem anderen. Und das mit Höchstwert von über 30 Grad. Wenn man die folgenden Junitage mitberechnet, könnte das zweitheißeste Juni seit Messbeginn sein. Die Schweizer Armee sollte künftig mit der französischen Streitkraft im Bereich militärische Ausbildung zusammenarbeiten. Laut dem Verteidigungsdepartement VBS haben beide Länder das Programm für mehrere Jahre unterzeichnet. Die SRF berichtet, dass insbesondere gemeinsame Übungen geplant sind. Ziel ist es, die Effizienz und Qualität der militärischen Ausbildung zu verbessern.
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0: Victoria, beschreib mal das Wetter mit 3 Wörtern.
1: Heiß, heißer, am heißesten. Oder heiß, heißer, Victoria. Nein. Wir haben die nächsten paar Tage maximal gerade von 34 Grad. Also wirklich ganz, ganz heiß. Pass auf dich auf. Du dich gut eingremen. Du willst ja jung aussehen. Und auf dem Radio Dreifach Wetterdach haben wir gerade 20 Grad. Ich werde nicht mehr raus.
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0: Wir machen hier weiter mit heißen Sounds 66 von Urikas Bedroom jetzt.

0: Das ist der Song «Pressure and Light» vom Samba Jean-Baptiste. 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
2: Im letzten Gaffa hat Eddie wieder Besuch bekommen. Oh mein Gott, nämlich ist die Band A.K. vorbeigekommen. 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
2: So hat sich also die Band zusammengefunden. 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Das Album findet zum Beispiel im Mittelalter statt. Es geht um eine Rose, den Weltuntergang und einen König, weil er probiert, durch seine Tapferheit den Weltuntergang zu retten.
0: Wenn du jetzt noch genauer über die Band aus Luzern sogar wissen willst, dann kannst du jetzt die ganze Sendung auf dreifach.ch unter Gaffa nachhören. Wir machen weiter mit Musik Let It Grow von Skeleton.

Du hast den Song «Let It Grow» gehört. Wir hören jetzt «Movement» von Bennett Coast.

0: Du hast den Song «Movements» gerade auf den Ohren von Bennett Coast.
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0: Die Band «Diles Genome Matten» gehört momentan zu den spannendsten Indie-Bands von Lateinamerika. Im Jahr 2019 haben sie sich gegründet und machen Musik im Bereich Jazz, Indie-Rock und Spoken Word. So tönt auch ihr neuestes Album «Escrito en Agua». Du hörst schon ganz feine Töne mit richtigen Sommer-Vibes dahinter. Escrito en Agua bedeutet auf Deutsch «in ein Wasser geschrieben». Es ist ein Album prägt von Poesie und Erinnerungen. Die Texte vom Album sind nicht nur von der Band selber, sondern auch ein paar vom Mahmoud Darwish geschrieben, ein Schriftsteller aus Palästina. Die Songs schweben zwischen hypnotischen Rhythmen und zarten Melodien. Perfekt für die heißen Sommertage. Für dich jetzt ein Song in voller Länge.

0: 4 Kilometer dentro de un Tunnel, hast du gerade gehört. Unser Stück vom Album von der Woche.
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0: Wir haben 10 vor 8 hier im Dreifach im Dreifach mit Victoria und mir, der Schill. Du hörst jetzt noch ein bisschen Musik. Juno Lee mit Devil's Fool.

0: The Field von Art School Girlfriend hast du gerade gehört. Wir haben kurz vor der 8 Uhr, hier im Dreifach, Zeit für die Nachrichten.
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2: Neue Zahlen von der Bundespolizei zeigen, dass die Angst um die Entführung vom eigenen Kind ins Ausland durch das andere Elternteil steigt. Laut SRF wird heute jeden vierten Tag ein Kind von der eigenen Mutter oder vom eigenen Vater entführt. Letztes Jahr waren es insgesamt 734 Kinder im Polizeisystem, die gemeldet worden sind. Das sind fast dreimal so viel wie noch im Jahr 2019. Der Juni stört auf Hitzerekord auf, so berichtet es die SRF. Seit dem Wochenende vom 13. und 14. Juni folgt ein Hitzetag nach dem anderen. Und das mit Höchstwert von über 30 Grad. Wenn man die folgenden Junitage mitberechnet, könnte das der zweitheißeste Juni seit Messbeginn sein. Der Rekord bricht aber immer noch den Juni 2003. Das war der heißeste Sommer in den letzten 270 Jahren. Die Schweizer Armee sollte künftig mit der französischen Streitkraft im Bereich militärische Ausbildung zusammenarbeiten. Laut dem Verteidigungsdepartement VBS haben beide Länder ein Programm für mehrere Jahre unterzeichnet. Die SRF berichtet, dass insbesondere gemeinsame Übungen geplant sind. Ziel ist es, die Effizienz und die Qualität der militärischen Ausbildung zu verbessern.
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0: Die letzten Tage waren ja mega warm. Sieht es denn in Zukunft wieder etwas anders aus oder bleibt es so heiß?
2: Immerhin bleibt irgendein Konstant in meinem Leben momentan, und zwar das Wetter. Wir haben momentan eine Höchsttemperatur von 34 Grad am heutigen Tag und das bleibt auch eigentlich bis am Sonntag so. Ab dem Montag gibt es eine kleine Abkühlung, aber ja, das ganze Wochenende sehe ich dich wahrscheinlich in der Body. Auf dem Dreifach-Wetterdach haben wir jetzt schon 22,5 Grad.
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0: Du hörst jetzt Musik. Candy Paint Impala von Pony.

0: Family and Friends hat der Song geheissen von Oak Lou. Wir machen jetzt weiter und zwar ist die liebe Victoria am Wochenende für uns unterwegs gewesen. Vielleicht hast du es mitbekommen, das Wochenende hat wieder die Art Basel stattgefunden. Die Messe ist eine der wichtigsten Kunstmessen aus der Welt und zieht jedes Jahr Tausende von BesucherInnen nach Basel.
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3: Ich bin hauptsächlich an der Art Basel, weil ich ein Ticket von meiner Arbeitsstelle zur Verfügung bekommen habe. Aber auch, um so ein auch einen Überblick zu kriegen, was so ein in der Kunstszene, in der zeitgenössischen Szene im Moment ein bisschen läuft.
4: Ich bin selber an die Art Basel, weil meine Freundin sehr kunstinteressiert ist. Ich zwar auch, aber eben nicht moderne Kunst. Und sie kennt sich sehr gut aus und deswegen dachte ich, das wäre gerade praktisch, wenn ich da mitkomme. Vielleicht kann ich was Neues lernen.
5: Ich bin an der Art Basel, weil ich gearbeitet habe am Art Parcours.
6: Ich bin an die Art Basel gegangen, da ich mich sehr an zeitgenössische Kunst interessiere, sowie an die Dynamiken des Kunstmarkts.
7: Genau, wie es vielleicht gehört hat, hat es doch ein paar junge Stimmen gehabt. Ich kann unbedingt wählen, dass wir junge Menschen auch in das Ganze, in den Diskurs einbezogen werden. Aber, Girl, I don't know, ob du es mitbekommen hast, die Eintrittspreise waren wirklich unverschämt teuer gewesen. Und damit du daheim nicht FOMO musst haben, bin ich hingegangen, für dich auf Basel, und wollte ein bisschen herausfinden, wie erleben junge Menschen die Art Basel, wer geht überhaupt hin, welche Themen werden momentan in der Kunst diskutiert und fühlt man sich überhaupt wohl dort als Person? Wie du gerade vielleicht in den Interviews gehört hast, sind ein paar hingegangen. Die meisten haben entweder ein Ticket geschenkt bekommen oder haben gerade mit dort gearbeitet. Die wenigsten von uns können sich so viel Geld überhaupt leisten. Ja, und dadurch, dass wir halt wie nicht so ein grosses Budget haben, wollte ich wie ein bisschen herausfinden, wieso die Leute hingehen.
0: Du warst ja dort. Ich war nicht dort. Ja, erzähl mal noch ein bisschen. Wie war es so?
7: Boah, ich muss sagen, ich habe es leider ein bisschen enttäuschend gefunden. Auch weil ich das Gefühl hatte, so, wir sind nicht wirklich dort erwünscht gewesen, beziehungsweise ich konnte nicht so viel lernen. Vielleicht hast du so gesehen, es gibt ja verschiedene Räumlichkeiten. Einerseits gibt es die Ausstellung Unlimited, die wahrscheinlich am häufigsten auf deinem Feed gesehen hast. Dort hat es dieses Jahr Kunstwerke gegeben, die relativ gross sind und du halt sonst nirgends ausstellen kannst. Und mit deinem Eintritt hast du auch noch über 2 Stockwerke hinweg rund 200 Galerien können besuchen. Ich habe versucht, mit ein paar von diesen Galerien zu reden, aber die sind nicht wirklich auf meine Fragen eingegangen. Und ich konnte nicht wirklich herauskristallisieren, was für Themen momentan wichtig sind. Aber gut, dass ich noch ein paar Leute gefragt habe, weil die haben es mitbekommen.
5: Jetzt in dem Sektor, wo ich war, eben beim Parkour, sind zum einen postkoloniale Themen sehr präsent gewesen und zum anderen Untersuchungen, die sonst nicht so, wie sie es verdienen, untersucht werden. Und was mir aufgefallen ist, ist, dass ökologische Themen im Vergleich zu anderen Jahren, jetzt das Jahr, praktisch gar nicht präsent gewesen sind.
6: Es sind immer die gleichen Themen, die vorkommen. Es gibt viele Queer-Positionen, viele People of Colors und ich muss sagen, viele Frauen waren an der Art Basel präsent.
3: In der Unlimited hatte ich das Gefühl, es war alles sehr brav. Also nicht alles. Es hat schon so 2-3 Arbeiten, die zum Beispiel Kriegsthemen aufgenommen haben. Aber es war von meinem Verständnis her eher ein kleinerer Teil.
0: Wie man hören kann, kommen doch viele unterschiedliche und wichtige Themen zusammen.
7: Auf jeden Fall. Ich würde mir nur wünschen, könnte man als Besucher, der nicht gerade Experte ist, vielleicht auch in den Diskurs einbeziehen. Ich hatte das Gefühl, die Sachen waren nicht so klar ausgestellt gewesen, beziehungsweise es gab zwar ein paar Schilder, die so ein bisschen erklärt haben, um was es gegangen ist, aber das ist irgendwie gleich nicht wirklich so mitbekomme, was es geht. Und es wäre doch cool, wenn alle, die interessiert an Kunst sind, mitreden könnten.
0: Mm, fair, finde ich auch. Nach dem nächsten Song hörst du da draussen nachher noch, wie zugänglich die Art Basel wirklich ist. Zuerst aber den Song «Eyes Close».

0: Das ist der Song «Eyes Closed», den du hier gerade auf den Ohren hast. Wir machen doch gerade weiter mit der Art Basel.
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0: Wie es vielleicht überall auf deinem Feed oder sogar in den Nachrichten gesehen hast, hat die Art Basel letzte Woche Ende stattgefunden. Ein Studententicket kostet inzwischen 60 Franken. Ein Schnäppli, oder?
2: Absolut. Oh mein Gott. Aus diesem Grund wollte ich herausfinden, wie zugänglich die Art Basel eigentlich für uns junge Menschen ist. Wir sind ja Kunstschaffende, KuratorInnen, GaleristInnen und SammlerInnen vom Mond.
0: Und hast du das Gefühl gehabt, dass es Raum für uns Junge hat?
2: Ehrlich gesagt, nein. Mir ist schon relativ früh aufgefallen, dass es in vielen Hallen zu den jüngsten Personen gehört haben. Entweder ist es daran gelegen, dass Schönheitschirurgen in der Schweiz vielleicht immer teurer werden oder einfach schlechter. Aber nein, Spass beiseite. Ich habe vor allem in der Galerie das Gefühl bekommen, dass ich dort nicht wirklich erwünscht sei.
0: Woran hast du das gemerkt?
2: Ich habe oft versucht, mit verschiedenen Galerien über die ausgestellten Werke zu reden und mehr über die Inhalte zu erfahren. Die Antworten sind dann oft kurz und recht schwammig. Maybe liegt es daran, dass ich keine potenzielle Käuferin bin.
0: Vielleicht ist das wirklich der Punkt, Victoria. Die Art Basel ist keine Ausstellung, sondern ein Marktplatz.
2: Da hast du schon recht. Ich habe es nur recht paradox gefunden, weil auf Social Media die Art Basel oft als kulturelles Event für alle präsentiert wird. Die Art Basel selber postet ja TikToks und Reels, die sich auf junge Menschen ausrichten.
0: Stimmt, oh mein Gott. Ich habe letztens eins gesehen, wo gestanden ist «You, me, Art Basel». Und es ist als ideales Date vorgestellt worden.
2: Ulala. Aber siehst du, einerseits heisst es, komm vorbei, geh Kunst anschauen. Andererseits habe ich dann den Eindruck bekommen, dass die Zielgruppe weiterhin KäuferInnen, SammlerInnen und ExpertInnen gewesen sind.
0: Bist du mit dem Eindruck allein gewesen?
2: Leider nicht. Eigentlich haben alle InterviewpartnerInnen sich gleich gefühlt.
3: Jetzt, ich persönlich habe es eigentlich recht zugänglich erlebt. Man muss ja sagen, der Sektor, wo ich arbeite, ist der öffentliche Teil der Art Basel. Da braucht man kein Ticket. Das heisst, es hat dort nicht unbedingt ein ExpertInnen-Publikum, sondern sehr viele einfach Leute, die sich vielleicht nicht mega intensiv und mega oft mit Kunst auseinandersetzen.
4: Also ich als junger Mann, ich fühle mich bei der Art Basel nicht wirklich willkommen. Also ich fühle mich ein bisschen extern.
5: Ich habe so den Eindruck, dass es da halt primär darum geht, Kunst zu verkaufen. Und per se ist halt Kunst nicht was, was junge Leute eigentlich erwerben können. Und viele junge Leute, die da sind, denke ich, sind halt primär da, um sich die Kunst anzuschauen, oder? Vielleicht müssen sich halt die VeranstalterInnen auch bewusst werden, dass die Art Basel halt nicht nur als Kunstmesse fungieren kann, sondern vielleicht auch einfach als quasi Zwischenschnitt, wo steht gerade die moderne Kunst.
2: Wer weiß, als Brokey Kunststudentin kann ich nur hoffen, dass in der Zukunft Kunst uns zugänglicher gemacht wird, wie in anderen europäischen Ländern auch. Wir sind ja die Künstlerinnen, Galeristinnen und SammlerInnen von Wohl.
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0: Und wir machen jetzt hier im Dreifach weiter mit einer anderen Form von Kunst. Musik Paradise Reigns von Earth Theatre.

0: Doch, ich komm wieder, ein Physio.
1: Ausgeschickt.
2: Lila Sovia mit «Immer noch da» hast du gerade gehört. Wir sind auch immer noch für dich da im Dreifach und begleiten dich durch deinen Morgen. Wir haben jetzt kurz vor 8:30 Uhr, das heisst, es ist Zeit für die Nachrichten, Vortrag von der Victoria.
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4: Neue Zahlen von der Bundespolizei zeigen, dass die Angst um die Entführung vom eigenen Kind ins Ausland durch das andere Elternteil steigt. Laut SRF wird heute jeden vierten Tag ein Kind von der eigenen Mutter oder vom eigenen Vater entführt. Letztes Jahr waren es insgesamt 734 Kinder, die im Polizeisystem als entführungsgefährdet ausgeschrieben worden sind. Das sind fast dreimal so viele wie noch im Jahr 2019. Der Juni stört auf Hitzerekord auf, so berichtet es die SRF. Seit dem Wochenende vom 13. und 14. Juni folgt ein Hitzetag nach dem anderen. Und das mit Höchstwert von über 30 Grad. Wenn man die folgenden Junitage mitberechnet, könnte das zweitheißeste Juni seit Massbeginn sein. Der Rekord bricht aber immer noch den Juni 2003. Da war der heißeste Sommer in den letzten 270 Jahren. Die Schweizer Armee sollte künftig mit der französischen Streitkraft im Bereich militärische Ausbildung zusammenarbeiten. Laut dem Verteidigungsdepartement VBS haben beide Länder ein Programm für mehrere Jahre unterzeichnet. Die SRF berichtet, dass insbesondere gemeinsame Übungen geplant seien. Ziel ist es, die Effizienz und die Qualität der militärischen Ausbildung zu verbessern.
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2: Was können wir heute noch erwarten? Regen?
4: Guter Witz, liebe Jill. Nein, es wird nur noch sonniger, sonniger, sonniger. Kann man sonnig steigen?
2: Sonnig, sonniger am sonnigsten?
4: Wow, vielleicht sonnigsten? Der Juni. Dieser Juni bricht Rekorde, wir schaffen das. Wir haben heute eine Höchsttemperatur von 34 Grad. Das ändert sich ab bis am Sonntag nicht. Also gräm dich gut ein und bleib schön am Schatten oder am Ventilator, wo ich jetzt am liebsten wäre. Und wir haben gerade auf dem Dreifach Wetterdach 23 Grad. Also pack dich nicht warm ein, wenn du jetzt aus dem Haus gehst.
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2: Vor allem Leute, denkt dran, geniessen noch das Wetter, denn genau heute in 6 Monaten haben wir Weihnachten. Und dann wirst du dir vielleicht wünschen, dass es 30 Grad wäre. Viel Spass mit dem nächsten Song. Chardonnay von Venus May.

0: Das ist der Song «Congratulations» von Glass Cats. Das ist ein Tinnitus bei uns. Das heisst, er ist so gut und bleibt er so oft im Kopf, dass er bei uns dreimal am Tag gespielt wird.
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0: Wir haben noch eine Zeit für die Presseschau. Was ist Presseschau? Ja, das ist unsere Rubrik, wo wir in die Zeitungen schauen und schauen, was für skurrile, manchmal auch doofe Sachen die Presse so schreibt. Und Victoria hat heute in die Zeitungen geschaut. Was hast du gefunden?
2: Genau. Ja, es ist heißer und die Schweizer Presse beschäftigt sich wieder mit den skurrilsten Themen. Für das grösste Drama haben dieses Wochenende die unappetitlichen Überraschungen im Schwimmbecken gesorgt. Es kann es selber kaum glauben, aber angeblich ist der neueste Mutprobe, in den Pool reinzuschiessen. Yup, you heard it right. Wenn man über die Horrorgeschichte hören will, bleib doch dran.
0: Mehr zu dieser Horrorgeschichte, die vielleicht ein bisschen grusig wird, hörst du nach dem nächsten Song. Peace.
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1: Still Beaming mit dem Song «Peace» hast du gerade gehört. Wir machen weiter mit der Presseschau.
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4: Bestimmt kennst du das Szenario. Du bist in der Party und ein paar Platz neben dir liegt regungslos ein rotes Objekt. Du näherst dich und merkst, oh, dass sich es eigentlich um einen Sonnencreme-Hater geht und dass er in ein paar Tagen sich wahrscheinlich häuten wird wie ein Schlange. Vielleicht denkst du dann, uff, der muss daheim mehr als eine Tube Aftersun verbrauchen. 20 Minuten fragt sich, ob es überhaupt okay ist, über jemanden von einem Sonnenbrand zu retten, indem er sie darauf aufmerksam macht. Zivilcourage, in or out? Und die Frage zu beantworten, haben sie die Knicke-Expertin Susanne Aplanalp interviewt. Laut ihr musst du Folgendes machen. Suche den Augenkontakt zur tomatenfarbenen Person. Frag sie, ob du sie auf etwas aufmerksam machen darfst. Und wenn das rote Objekt deine Meinung hören will, kannst du ihnen gerne erzählen, dass ihre Rücke gefühlt am Brennen ist. Wenn du besonders höflich bist, kannst du sogar Sonnencreme anbieten. Man kann also sagen, dass Zivilcourage in ist, solange man höflich bleibt. Wenn die Anleitung von der Knicke-Expertin einhalt ist, kannst du vielleicht die ein oder andere rote Wange ersparen. Man weiß ja nie, wie aggressiv rote Menschen werden können. Heiß, heißer am heißesten. 50 Bodygäste aus St. Gallen können ihre wohlgebrauchte Abkühlung am vergangenen Wochenende nicht haben. Was ein Shitshow. Der Grund dafür, ich zitiere, «Im Wasser dümpelten mehrere Gaggis vor sich hin», so berichtet es der Blick. Der Übeltäter sind leider nicht die gewesen, sondern mehrere Lausbuben. Die Motivation dahinter ist bislang unklar, es wird aber vermutet, es könnte sich um eine Mutprobe handeln. Krasse Scheiße, ey. So sehe ich das Ganze auch tönen will, haben sich mehrere empörte Stimmen geäussert. Mit Rang und Namen in die Zeitung, damit alle wissen, wer es war, behauptet eine Rentnerin. Eine andere sagt, dass sie sehr enttäuscht ist, dass es junge Menschen gibt, die sich nicht an die Regeln halten. Der Gemeindepräsident hat für die Täter eine klare Botschaft. Sie sollen den Mut haben, sich bei ihr zu melden. Dann können wir es miteinander anschauen. Das fände ich großartig. Wer weiß, vielleicht könnte das die nächste Mutprobe sein, die unappetitliche Tat zu gestehen. Ich hoffe mal, dass niemand auf deine Badeplan reinschießt.
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1: Eieiei, was ist denn da in der Badi los? Ich hoffe, dass wenn du heute Nachmittag oder jetzt auch gerade schon noch in die Badi gehst, dass du nicht so etwas vorfindest. Wir machen weiter mit Musik Emotional Criminal.

0: Lizzie von Let's Buy Her hast du gerade gehört. Es ist 3:03. Du hörst es dreifach auf dreifach mit der Victoria und mir, der Schill.
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2: Neue Zahlen von der Bundespolizei zeigen, dass die Angst um die Entführung vom eigenen Kind ins Ausland durch das andere Elternteil steigt. Laut SRF wird heute jeden vierten Tag ein Kind von der eigenen Mutter oder vom eigenen Vater entführt. Letztes Jahr waren es insgesamt 734 Kinder im Polizeisystem, als Entführungsgefährder ausgeschrieben wurden. Das sind fast dreimal so viele wie noch im Jahr 2019. Der Juni stört auf Hitzerekord auf, so berichtet es die SRF. Seit dem Wochenende vom 13. und 14. Juni folgt ein Hitzetag nach dem anderen. Und das mit Höchstwert von über 30 Grad. Wenn man die folgenden Junitage mitberechnet, könnte das der zweitheißeste Juni seit Messbeginn sein. Der Rekord bricht aber immer noch den Juni 2003. Da war der heißeste Sommer in den letzten 270 Jahren. Die Schweizer Armee sollte künftig mit der französischen Streitkraft im Bereich militärische Ausbildung zusammenarbeiten. Laut dem Verteidigungsdepartement VBS haben beide Länder ein Programm für mehrere Jahre unterzeichnet. Die SRF berichtet, dass insbesondere gemeinsame Übungen geplant sind. Ziel ist es, die Effizienz und die Qualität der militärischen Ausbildung zu verbessern.
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0: Die Wassertemperatur im Vierwaldstätter See hat 20 Grad erreicht. Ist das nun Abkühlung heute?
2: Es ist definitiv eine Abkühlung. Wir haben heute zwischen 20 bis 34 Grad. Also wirklich, pass ein bisschen auf, wenn du rausgehst. Vielleicht machst du wie ich einfach eine Siesta am Nachmittag. Es wird auch bis am Sonntag so heiß bleiben und so schön anbepratschern. Auf dem Dreifach-Wetterdach haben wir jetzt gerade 24 Grad. Yippie!
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0: Im Dreifach geht es weiter mit Musik. Für dich Song for the Messenger.

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0: Das ist der Song Cloud Walker von Semiotic Sakura gewesen. Wir machen weiter, denn ich habe richtig Bauchknurren. Du hast es gerade nicht am Radio gehört, aber wenn du einen Song spielst, dann macht es richtig.
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0: Ja, also wie gesagt, ich habe Hunger. Victoria, was machen wir dagegen?
3: Ich habe gemeint, Skinny sei jetzt ein neuer Trend, aber
0: mir
3: hey.
0: Mir egal.
3: Ich habe auch langsam so Hunger und ich kenne so einen Nisha mega cooler Spot. Und oh. Zwar, hast du schon mal von der Voliere gehört?
0: Sag mir etwas, wo ist die noch eine?
3: Girl, die Voliere ist der kühlste Ort der ganzen Welt. Du kannst dort am Insel gehen, gerade vor dem Vierwaldstättersee, hat sie so einen kleinen Platz, wo du kannst mega geil gut zum Mittag essen.
0: Ja.
3: Du kannst auch eins ziehen später. Aber weißt du was?
0: Nein.
3: Ich stelle dir jetzt vor, was wir heute zum Mittag an der Voliere haben.
0: Bitte.
3: Und zwar fangen wir doch gerade an. Mach mal deine Augen zu, dann kannst du dir besser vorstellen.
0: Okay.
3: Erstmals ein Mais-Salat. Das sind gut.
0: Schön frisch.
3: Und dann, oh mein Gott, gibt es einen Rande Feta-Burger, verfeinert mit mit Erschalotten-Konfit und Chabis, dazu serviert mit Zwiebelbites an einem Barbecue-Dip.
0: Boah.
3: Mhm.
0: Ich gerade müssen meinen Speicher wieder abschlucken.
3: Leute, es ist Produktion. Nein.
0: Ist gerade ein bisschen schneller gelaufen als normal. Geil. Falls du da draußen auch so ein Hüngerli hast und Lust hast auf das feine Menü, dann lass jetzt richtig gut zu. Nimm Stift und Blatt Papier in die Hand, denn du könntest heute ein Mittag gewinnen in der Voliere. Wenn du anrufst auf die Nummer 041 417 0077, dann ist das Mittag. Dies, falls du nicht anrufen willst, dann slide in unsere DMs auf Radio Dreifach auf Insta. Aber ich gebe dir noch eine Nummer 041 417 0077. Wir freuen uns auf deinen Anruf und wünschen dir jetzt einfach schon mal einen guten.
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0: Der Song Adios, Adios, Adios von Adios, Adios, jetzt.

0: Feed von Susi Clue hast du gerade gehört.
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0: Es ist Orakelzeit. Bei uns hier im Dreifach mit der Victoria und mir. Die Victoria steht schon vor mir mit ganz vielen Karten. Und ich darf jetzt eine von denen ziehen. Und Hexe Lilly, nein, Hexe Vicky, wird mir nachher mein und ja, vielleicht auch euren Tag, die Stimmung für die nächsten Stunden. Ich schaue sie mit einem Fragezeichen an.
2: Schauen wir so, was der Mood für das Dreifach-Kollektiv ist. Was man so am heutigen Tag sollte beachten, was man braucht.
0: Genau, da kann ich
2: mal
0: sagen.
2: Oh mein Gott.
0: Danke. Gut. Wow. Karte ist gezogen. Es ist 35.
2: Wow.
0: Karte ist relativ pink-rot. Ich kann nichts erkennen. Und es steht, du hast Kraft und Stärke. Setze deine Ideen um.
2: Guys, you better work, bitch. Okay, was steht drauf? Wir haben diese kraftvolle und zugleich sanfte Engel will dir zeigen, dass du das, was dir vorgenommen hast, jetzt in die Tat umsetzen kannst. Jetzt ist die Zeit voller Kraft und Stärke, irdische Dinge zu bewegen und zu integrieren. Deine Ideen sind voll ausgereift zur Realisierung. Guys.
0: Okay.
2: Relatest du irgendwie?
0: Oh, also etwas habe ich jetzt eigentlich nicht wollen für heute.
2: Ich habe auch so
0: gehofft. Ich habe mir etwas anderes gewünscht.
2: Ich habe mir auch so erhofft, dass so steht so, okay,
0: geschlafen. Ja, mach ruhig und so. Du musst heute nichts mehr gross die Welt verändern. So. You're good.
2: Ich glaube, das ist jetzt mein Sein, dass ich wirklich mit der Seminararbeit anfange.
0: Oh.
2: Ich weiss nicht, vielleicht hast du da draussen auch langsam Abgaben. Meine findet in knapp 2 Wochen statt. Habe ich angefangen? Nope. Sollte ich anfangen? Laut dem Orakel schon.
0: Okay, Leute, ihr habt es gehört. Das Orakel hat gesprochen. Macht das Beste aus eurem Tag.
2: Just do it, Nike.
0: Victoria hat es gesagt.
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0: Weiter mit dem Song «Gesess» von Shashu.

0: Den Song «Beat Bag» von Fuckers hast du hier im Dreifach gerade gehört. Wir haben kurz vor 9:30, heisst Zeit für die Nachrichten.
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2: Der Juni steht auf Hitzerekord auf, so berichtet es die SRF. Seit dem Wochenende vom 13. und 14. Juni folgt ein Hitzetag nach dem anderen. Und das mit Höchstwert von über 30 Grad. Wenn man die folgenden Junitage mitrechnet, kann das der zweitheißeste Juni seit Massbeginn sein. Die Schweizer Armee sollte künftig mit der französischen Streitkraft im Bereich militärische Ausbildung zusammenarbeiten. Laut dem Verteidigungsdepartement VBS haben beide Länder ein Programm für mehrere Jahre unterzeichnet. Die SRF berichtet, dass insbesondere gemeinsame Übungen geplant seien. Ziel ist es, die Effizienz und Qualität der militärischen Ausbildung zu verbessern. In Luzern wird Strassenprostitution an den Stadtrand verdrängt. Doch im Imbach-Quartier fühlen sich SexarbeiterInnen unsicher. In Zürich sieht es aber viel besser aus. So heisst es laut Zentral Plus. In den letzten Jahren reichen PolitikerInnen mehrere Verstöße ein, um den Ort sicherer zu machen. Ziel ist es, das Strassenreglement von 2021 zu überarbeiten. Da eine Standortänderung von mehreren Gemeinden abgelehnt wurde, sucht man nach alternativen Lösungen, um Sicherheit von SexarbeiterInnen zu gewährleisten. Vorbild ist dabei die Stadt Zürich, wo die Gewalt gegenüber SexarbeiterInnen zu einer Seltenheit geworden ist. Grund dafür ist ein Platzteam, das während der Öffnungszeiten immer vor Ort ist. Darunter gehören Personen aus dem Gesundheits- und Sicherheitsbereich.
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0: Den längsten Tag des Jahres haben wir vor 3 Tagen gehabt. Ist das auch der heißeste Tag gewesen, oder könnten wir den auch heute noch erwarten?
2: Ich glaube, den könnten wir auch sogar heute noch erwarten. Gott sei Dank zieht er sich nicht so in die Länge. Wir haben heute eine Höchsttemperatur von 34 Grad und das ändert sich bis am Sonntag nicht. Ab Montag wird es ein bisschen kühler mit 28 Grad. Oh mein Gott! Auf dem Dreifach-Wetterdach haben wir jetzt gerade 25,5 Grad.
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0: Und bei uns im Dreifach geht es weiter mit dem Song «Gucci».

0: Faces of You war das. Wir machen weiter mit unserem besten Stück.
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0: Unser bestes Stück vom Tag heisst «Three Wishes» und ist von Diamond und Skatestar. Kennen tun sich die beiden von der Atlanta Underground Rap Szene. Beide Rapper machen Musik in Richtung Trap und es klingt ungefähr so. Tönen tut das relativ ähnlich wie beim Playboi Carti, weil der Beat der ist nicht so crazy aggressiv, sondern eher so ein bisschen, ja, so ein bisschen cute, cozy. Ich würde auch für genau so Musik, weil es eher so ein cute Trap-Beat ist, ein neues Genre geben, cute Trap. Weil Loki, es ist nicht angry. Und es gibt so einen richtigen Dopamin-Kick für euch jetzt. «Three Wishes» in voller Länge.

0: Diamond und Skatestar mit dem Song Three Wishes. Unser bestes Stück vom heutigen Tag ist das gewesen.
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0: Weiter geht's mit dem Song Marine Life von Waves.

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0: Nursed von Cindy hast du gerade gehört. Wir machen jetzt weiter mit einer Reise in die Zukunft.
1: Dodge this. I've been having these weird thoughts lately.
2: So I just tried waterboarding myself again.
1: Like, is any of this for real? Or not?
2: I'm starting to get better at withstanding the drowning feeling.
3: Ich glaube, Träume sind etwas Wunderbares und es ist Zeit, dass wir das wahrnehmen und dass wir darüber sprechen.
4: Trübach.
0: Wir machen jetzt zurück in die Zukunft. In die Zukunft.
5: Bam, bam, bam.
0: Der Moment, wo wir uns überlegen, wie

0: 16.
1: Illegal.
0: Illegal. Oder du hast einen Wein trinken. Und ich bin so, okay, fair, es kann passieren. Aber so irgendwann, als ob das so das Ziel sein von gewissen Leuten. Was findest du?
2: Okay, also jetzt meine Meinung dazu, ja, kann passieren. Mir lieber nicht. Aber Leute in meinem Umfeld passiert das noch ab und zu. Und ich kann dort noch das Auge zudrücken. Jetzt aber, wenn wir reisen in 5 Jahren, no go.
0: Ich finde also irgendwann, girl, du hast es schon so oft erlebt. Ich kann zum Beispiel, ich habe schon mal den Rückblick in 5 Jahren gehabt. Und zwar haben ein paar bei mir schon mit so 13 Jahren angefangen, okay? Mhm. Picture this, du bist 18, du gehst in Ausgang. Mhm. Und du triffst so eine aus deiner Klasse an und die ist sich immer noch so jedes Wochenende so am Vollsaufen und sich am Übergeben. Mhm. Und dann dachte ich so, wie ist das nachhaltig? Und ich glaube, wenn das jetzt in 5 Jahren immer noch passiert, nein. Kontaktabbruch, nein.
2: Also alle Leute in unserem Umfeld, ihr habt 5 Jahre Zeit, um eure Grenzen kennenzulernen.
0: Das ist euer 5-Jahres-Plan, aufhören zu kotzen.
2: Genau. Danke, dass ihr uns zugelassen.
0: Ganz viel Glück.
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2: Weiter geht's mit dem Song «Not My Day» hier im 3-Wach.
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0: Open Case von Nora Warnable ist das gerade. Es ist kurz vor 10 Uhr. Du hörst das 3 Wach auf Dreifach mit der Victoria und mir, der Schill.
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2: Der Juni stört auf Hitzere gehört auf, so berichtet es die SRF. Seit dem Wochenende vom 13. und 14. Juni folgt ein Hitzetag nach dem anderen. Und das mit Höchstwert von über 30 Grad. Wenn man die folgenden Junitage mitberechnet, könnte das zweitheißeste Juni seit Messbeginn sein. Der Rekord bricht aber immer noch den Juni 2003. Da war der heißeste Sommer in den letzten 270 Jahren. Die Schweizer Armee sollte künftig mit der französischen Streitkraft im Bereich militärische Ausbildung zusammenarbeiten. Laut dem Verteidigungsdepartement VBS haben beide Länder ein Programm für mehrere Jahre unterzeichnet. Die SRF berichtet, dass insbesondere gemeinsame Übungen geplant sind. Ziel ist es, die Effizienz und Qualität der militärischen Ausbildung zu verbessern. In Luzern wird Strassenprostitution an den Stadtrand verdrängt. Doch im Imbach-Quartier fühlen sich die SexarbeiterInnen unsicher. In Zürich sieht es aber viel besser aus, so heisst es laut Zentralplatz. In den letzten Jahren reichen PolitikerInnen mehrere Verstöße ein, um den Ort sicherer zu machen. Ziel ist es, das Strassenstrichler-Reglement 2021 zu überarbeiten. Da eine Standortänderung von mehreren Gemeinden abgelehnt wurde, suchen wir nach alternativen Lösungen, um die Sicherheit von SexarbeiterInnen zu gewährleisten. Vorbild ist dabei die Stadt Zürich, wo die Gewalt gegenüber SexarbeiterInnen zu einer Seltenheit geworden ist. Grund dafür ist ein Platzteam, das während der Öffnungszeit immer vor Ort ist. Darunter gehören Personen aus dem Gesundheitsbereich und Sicherheitsbereich.
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0: Gib uns doch noch einmal mit auf den Weg. Was erwartet uns heute?
2: Und die Sonne scheint. Es scheint immer noch die Sonne. Es wird heute eine Höchsttemperatur von 34 Grad. Auch das wird dich bis am Sonntag begleiten. Also schau, dass irgendwie Wasser, stay hydrated. Und auch vielleicht einen Föhn dir gönnst. Wer weiß, ich weiß nicht, was deine Lifehacks dafür sind. Aber ja, ab dem Montag wird es ein bisschen kühler mit 28 Grad. Oh mein Gott, ich freeze weg. Auf dem 3-Wach-Wetterdach haben wir 26 Grad.
0: Also, es wird richtig sommerlich weiterhin. Wir entlohnen dich jetzt hier vom 3-Wach weiterhin. Im 3-Wach gibt es aber richtig gute Musik für dich auf die Ohren. Wie zum Beispiel jetzt der nächste Song, Heat von Tove Lo.

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Ja, gerade.

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G2N mit Boycott USA.

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0: Going about my day. Hast du gerade gehört von der Lola Hammerich? Und damit ist kurz vor der 5 und du hörst die Stosszeit auf dreifach.
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0: Nächste Woche ist auf der Zentralstrasse die Fahrspur vom Bahnhof zum Bundesplatz gesperrt. Die Stadt Luzern baut beim Bundesplatz und vor dem Kapitol einen Deckbelag ein. Das teilt sie heute selber in einer Medienmitteilung mit. Wer also Richtung Seebrugg unterwegs ist, muss mit Umweg und Rückstau rechnen. Das vor allem am Morgen und am Abend. Auch die VelofahrerInnen werden umgeleitet und Teile vom Trottoir werden gesperrt sein. Im Herbst zieht der Kanton Luzern in ein neues Verwaltungsgebäude. Doch nicht nur der Kanton wird im neuen Bau einziehen, sondern es entstehen dort auch Wohnungen für ganz normale MieterInnen. Insgesamt stehen 17 neue Wohnungen zur Verfügung. Die sind ab dem 1. November bezugsbereit. Das berichtet Central Plus. Auf der Webseite der kantonalen Verwaltung sind die Wohnungen momentan ausgeschrieben. Der Eintritt im Museum der Kulturen in Basel ist gratis, das wegen der hohen Temperaturen. Der Gratis-Eintritt gilt ab sofort. Laut dem Museum der Kulturen selber will man damit allen Personen danken, die trotz dem schönen Wetter ins Museum kommen. Zudem weist man darauf hin, dass die Räume gekühlt sind.
2: Ausfallmeldung zur S7 nach Luzern.
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0: Ja, momentan ist und bleibt es warm und die Temperaturen die werden sich von Abend hin auch noch gross verändern. Also die Sonne wird immer noch scheinen und auch mit Hinblick auf morgen sieht es ähnlich aus. Morgen kommen zwar vereinzelt die Wolken zurück, aber das macht nichts an den hohen Temperaturen. Morgen genauso wie heute mit maximal 34 Grad. Das Einzige, was sich da stark verändert, ist die Gefahrenstufe vom Bund. Ab morgen gibt es nämlich höhere Gefahr für die Hitzewelle. Also genug trinken. Momentan auf dem dreifachen Wetterdach haben wir 33 Grad.
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0: Ja, jetzt ist dann gerade Punkt 5 und ich darf dich die nächsten 2 Stunden in deinen Feierabend begleiten. Zusammen hören wir ganz viel gute Musik für dich am Mikrofon, Lina.

0: Gewinn von Sea Lemon hast du da gehört. Ja, vielleicht bist ja du entspannt gerade irgendwo am Hocken und gerade noch die Wärme draussen am Geniessen nach dem Arbeiten heute. Hey, und wenn du jetzt gerade voller Musik hören willst, muss ich dir unbedingt noch einen neuen Song zeigen.
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0: Ja, du hast es schon erraten, es geht um unser bestes Stück vom Tag. Das heisst heute Three Wishes und ist von Diamond und Skate Star. Das Duo, das ist eigentlich gar kein Duo, sondern die beiden machen eigentlich mehr Alleinmusik als zusammen. Kennen denn sie sich von Atlanta, genauer gesagt von der Underground-Rap-Szene? Hey, ich habe mir ja unter Underground-Rap ganz etwas anderes vorgestellt, aber lass am besten selber.

0: Three Wishes von Damon and Skate Star. Hast du gerade gehört, ja, unser bestes Stück vom Tag? Kannst du mir doch nichts sagen. Wenn ein Wunsch wird tönen, wird genauso tönen wie der Song.
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0: Buddy, hast du gehört? Ja, und vielleicht ist dein Körper ja heute schon stark am Schwitzen bei diesen Temperaturen. Hey, dann habe ich im Fall etwas für dich.
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0: Ja, fairer halber muss ich jetzt sagen, es ist nicht mein Trick, sondern ein Vorschlag von einem britischen Notfallarzt. Er sagt nämlich, es gibt viel einen besseren Weg, um deinen Körper abkühlen, anstatt einen Ventilator. Und zwar Cold Packs. Ja, genau so, einfach Six. Wir brauchen einfach Kühlelemente und die soll man sich am besten an die Leiste oder unter die Achsel heben. Klingt für mich ehrlich gesagt nach einem Vorschlag von einem Dreijährigen, wie man sich abkühlen kann. Oder vielleicht auch einfach der elterliche Tipp, was Freunde immer geht, kannst ja in den Kühlschrank sitzen, wenn du heiß hast.
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0: Hey, aber vielleicht ist es ja etwas für dich und du tust es ausprobieren, dann musst du mir unbedingt sagen, ob das auch wirklich funktioniert hat mit diesen Cold Packs. Zusammen hören wir uns aber noch ganz viel gute Musik.

0: Tschüssi von Swank Mami war das gerade. Es ist kurz vor der halben sechs. Du hörst die Stosszeit auf dreifach.
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0: Nächste Woche ist auf der Zentralstrasse die Fahrspur vom Bahnhof zum Bundesplatz gesperrt. Die Stadt Luzern baut beim Bahnhofplatz und vor dem Kapitol einen Deckbelag ein. Das teilt sie heute in einer Medienmitteilung selber mit. Wer also Richtung Seebrück unterwegs ist, muss mit Umweg und Rückstau rechnen. Das vor allem am Abend und am Morgen. Im Herbst zieht der Kanton Luzern in ein neues Verwaltungsgebäude um. Dort entstehen aber nicht nur eben die Verwaltungen, sondern eben auch neue Wohnungen für ganz normale MieterInnen. Insgesamt stehen 17 Wohnungen zur Verfügung. Die sind ab dem 1. November bezugsbereit, das berichtet Central Plus. Der Eintritt im Museum Kulturen in Basel ist gratis. Das wegen der hohen Temperaturen. Der Gratis-Eintritt gilt ab sofort. Laut dem Museum der Kulturen selber will man damit allen Personen danken, die trotz dem schönen Wetter ins Museum kommen.
2: Ausfallmeldung zur S7 nach Luzern.
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0: Ja, die letzten paar Tage war es schon warm und die hohen Temperaturen die ziehen sich auch weiter im Verlauf des Wochenende. Heute haben wir Maximaltemperaturen von 34 Grad und gegen Abend bleibt es auch sonnig und warm. Mit Maximaltemperaturen von 34 Grad geht es auch morgen weiter und Richtung Wochenende wird es dann sogar noch etwas wärmer. Morgen kommen zwar dann die Wolken wieder ein bisschen auf, aber du hast es gehört, das macht nichts an den hohen Temperaturen. Was sich ändert, ist die Gefahrenstufe. Ab morgen ist höhere Gefahr. Momentan haben wir noch 33 Grad auf dem Dreifachwetterdach.
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0: No Hook von Caribou, hast du gehört, Jan? Vielleicht hast du gerade noch ein bisschen Stress und eigentlich schon mega Lust auf Ferien. Hey, dann glaub dran, nur noch 1,5 Wochen und nachher fangen schon die Schulferien an in Luzern.
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0: Ja, der Sommer ist nicht nur die grosse Ferienzeit von allen SchülerInnen, sondern eben auch für ganz viele, die schon im Berufsleben stehen. Und der Sommer ist eben nicht nur Ferien, sondern meistens auch die Zeit, wo man ein bisschen weggeht. Und Céline ist darum gestern im Rahmen von der Stosszeit mal ein bisschen in Luzern gefragt, wohin die Leute also gehen.
2: Diesen Sommer gehe ich zuerst in die Niederlande auf eine kleine Insel und nachher gehe ich noch ein paar Tage auf Antwerpen, auf Belgien.
3: Ich gehe diesen Sommer eine Woche kochen in ein Jubla-Lager von Hofteren auf Mümliswil.
4: Ich gehe diesen Sommer auf Italien in die Ferien, auf die Insel Elba.
5: Diesen Sommer war ich schon in der Ferien. Ich war im Mai in der Ferien. Ich muss leider sagen, ich war in den USA. Auch wegen Trump, weil wir dort gute Bekannte haben. Und das haben wir dann gerade noch das haben wir ein bisschen ausgebaut und sind gerade 3 Wochen umgereist.
0: Ja, wenn du wissen willst, was deine Befragten alles so wichtig ist, gerade im Thema Nachhaltigkeit oder sonst Richtung Museen oder auf was sie schauen, wenn sie ihre Ferien buchen, dann lass unbedingt die Stosszeit von gestern nachher. Hey, übrigens geht es dort auch um einen Haustausch. Mega spannend.
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0: Bis aber die Sendung von gestern gehst du nachhören, läuft bei uns natürlich jetzt da heute gerade eine Sendung. Du hörst die Stosszeit zusammen mit mir, der Lena, und zusammen lassen wir ganz viel gute Musik, so auch X-Men von Chris Dillinger. 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

0: Typical von Nate, hast du gehört? Ja, ein ziemlich guter Song, aber glaub mir, ich muss dir ein Album zeigen, das mindestens genauso gut ist.
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0: Ja, unser Album von der Woche ist von einer Band, die momentan gross im Gespräch ist. Und zwar gehört sie momentan zu den spannendsten Indie-Pop-Bands von ganz Lateinamerika. Mhm.

Escrito en Aqua heisst das Album, wo du diese Woche etwas mehr darüber hörst. Der Sänger dahinter kommt von Mexiko und der Stil ist ein Jazz, Indie-Pop und Spoken Word. Der Song, den wir jetzt gerade hören, heisst Tsunahuame.

0: Dile ist gut noch mit Mathe. Einfach einen entspannten Song, zum ein bisschen da an dem Mittwochnachmittag.
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0: Tag-Tag hat die Song geheissen. Ja, Tag-Tag macht auch Zeit heute an dem Mittwochnachmittag bzw. Abend. Es ist nämlich schon kurz vor der 6.
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0: Nächste Woche ist auf der Zentralstrasse die Fahrspur vom Bahnhof zum Bundesplatz gesperrt. Die Stadt Luzern baut beim Bundesplatz und vor dem Kapitol einen Deckbelag ein. Das teilt sie heute selber in einer Medienmitteilung mit. Wer also Richtung Seebrück unterwegs ist, muss mit Umweg und Rückstau rechnen. Das vor allem am Morgen und am Abend. Auch die VelofahrerInnen werden umgeleitet und Teile vom Trottoir werden gesperrt sein. Im Herbst zieht der Kanton Luzern in ein neues Verwaltungsgebäude. Doch nicht nur der Kanton wird im Neubau einziehen, es entstehen dort nämlich auch neue Wohnungen für ganz normale MieterInnen. Insgesamt stehen 17 Wohnungen zur Verfügung, die sind ab dem 1. November bezugsbereit, das berichtet Central Plus. Auf der Webseite der kantonalen Verwaltung sind die Wohnungen momentan ausgeschrieben. Der Eintritt im Museum der Kulturen in Basel ist gratis. Das wegen der hohen Temperaturen. Der Gratis-Eintritt gilt ab sofort laut dem Museum der Kulturen. Selber will man damit allen Personen danken, die trotz dem schönen Wetter ins Museum kommen. Zudem weisen sie darauf hin, dass ihre Räume gekühlt sind.
2: Ausfallmeldung zur S7 nach Luzern.
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0: Ja, heute ist es den ganzen Tag warm und sonnig gewesen und das wird sich an diesem Abend heute auch nicht mehr ändern. Die Temperaturen sind immer noch hoch und genauso hoch gehen sie morgen auch weiter. Morgen kommen zwar ein bisschen die Wolken auf, aber hey, die Wolken, die hindern nicht an diesen warmen Temperaturen. Auch morgen werden wir Maximaltemperaturen haben von 34 Grad. Was sich ändert jedoch ist die Hitzewarnung. Heute haben wir noch mittlere bzw. erhebliche Gefahrenstufen gehabt. Ab morgen ist es dann grosse Gefahrenstufe, also genug trinken und im Schatten aufhalten. Momentan auf dem Dreifach-Wettertag haben wir 33 Grad.
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0: Ja, eine Stunde lang darf ich dich, Lena, schon in deinen Feierabend begleiten. Und eine Stunde lang machen wir auch noch zusammen weiter. Killing Bee.

0: Sammy Galbi mit La Baba hast du gehört und du hörst die Stosszeit zusammen mit mir, der Lina.
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0: Ja, was läuft denn in Luzerner Kulturkuchen? Ja, wir vom Dreifach sind ja natürlich nicht immer im Haus, sondern für Kultur muss man manchmal auch ein bisschen raus. Und so sind wir auch letzte Woche am B-Sides Festival in Kriens gewesen, auf dem Sonnenberg. Und vielleicht sagt ihr das ja nicht mal etwas, oder du hast alle Artists nicht gekannt, die dort auftreten. Hey, dann muss ich dir jetzt unbedingt drei Songs zeigen, und zwar von denen drei, die das Festival letzte Woche eröffnet haben. Und so am Donnerstag war es Deluxe Links gewesen.

Hate Ocean von Deluxe Links hast du gehört. Ja, sie haben am Donnerstag das B-Sides eröffnet. Mit ihnen haben wir ein Interview gemacht. Das kannst du ganz einfach unter dreifach.ch nachhören. Am Freitag ist Yala Miku auf der grossen Hauptbühne gestanden als erstes. Auch mit ihnen haben wir ein Interview führen. Und sie sind eine Band von Genf, obwohl sie eigentlich gar nicht nur aus Genf kommen. Aber hey, wenn wir jetzt müssen, lass unbedingt nachher.

PostAventure von Yara Miku. Sie haben sich übrigens selber als verrauchten Tourbus beschrieben. Auch mit dem wirst du sicher viel Abenteuer erleben. Mit dem es aber sicher auch nicht langweilig wird, ist die Band, die am Samstag hat dürfen das Ganze eröffnen auf der Hauptbühne, und zwar Femöf. Die sind für alle, die es dreifach wirklich lieben, natürlich kein Umschreibungsblatt. 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

0: Wet Tongues von FMF, die Band, die am Samstag das B-Sides Festival eröffnet, mit allen drei Bands, die das erste Mal auf der Hauptbühne gestanden sind. Mit denen haben wir natürlich ein Interview gemacht und natürlich auch noch mit ganz vielen KünstlerInnen mehr. Wenn du mal ein bisschen wissen willst, wie das auftreten ist und was so ein bisschen ihre Meinungen und Haltungen dahinter sind, dann geh unbedingt bei uns auf der Webseite unter dreifach.ch alles ein bisschen nachhören.
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0: Fat Ass Flex, hast du gerade gehört? Es ist kurz vor der halben sieben.
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0: Nächste Woche ist auf der Zentralstrasse die Fahrspur vom Bahnhof zum Bundesplatz gesperrt. Die Stadt Luzern baut beim Bundesplatz und vor dem Kapitol einen Deckbelag ein. Das teilt sie heute selber in einer Medienmitteilung mit. Wer also Richtung Seebrück unterwegs ist, muss mit Umweg und Rückstau rechnen. Im Herbst zieht der Kanton Luzern in ein neues Gebäude ein, für ein Verwaltungsgebäude. Es entstehen dort nebendran auch noch neue Wohnungen für ganz normale MieterInnen. Insgesamt stehen 17 Wohnungen zur Verfügung. Die sind ab dem 1. November bezugsbereit. Das berichtet Zentral Plus. Der Eintritt im Museum der Kulturen in Basel ist gratis. Das wegen der hohen Temperaturen. Der Gratis-Eintritt gilt ab sofort. Laut dem Museum der Kulturen selber will man damit allen Personen danken, die trotz dem schönen Wetter ins Museum kommen.
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0: Ja, es ist und bleibt sonnig. Heute haben wir Maximaltemperaturen von 35 Grad und die mögen sich auch noch lange in den Abend reinhaben. Und am morgen sieht es ähnlich aus. Es kommen zwar vereinzelt Wolken auf, aber die ändern nichts an den höheren Temperaturen. Morgen haben wir Maximaltemperaturen von 34 Grad. Was sich ändert, ist die Gefahrenstufe. Ab morgen herrscht nämlich grosse Gefahr. Also genug Wasser trinken und sich schön im Schatten aufhalten. Wir haben momentan immer noch 33 Grad.
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0: Ja, wir haben jetzt einen Cut. Punkt 7. Du hörst die Stosszeit zusammen mit mir, der Lena. Und der nächste Song, der passt wie die Faust aufs Auge. Du hörst Hot von der Carla.

0: Coco, hast du gerade gehört. Ja, und in ein bisschen mehr als 20 Minuten ist die Schlusszeit auch schon vorbei. Und dann geht es aber weiter mit der Sprechstunde.
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0: Ja, Flavia und ich, Lena, werden dich in der Sprechstunde ein bisschen durch die Kulturwelt führen. Flavia, du hast einen Film geschaut?
2: Ich habe einen Film geschaut, und zwar habe ich «Love on Trial» gesehen. Der Film ist ab dem Freitag im Bourbaki zu schauen. Und das ist ein japanischer Film und er geht um japanische Idols. Also von denen, wir kennen sie eigentlich unter K-Pops, aber sie werden im Film jetzt J-Pops wegen Japan.
0: Mhm.
2: Verstehst du? Ja, mhm. Genau. es geht um die und es geht darum, vor allem ein bisschen wie krass, dass sie vom Management kontrolliert werden und wieso das dann plötzlich irgendwie Liebe ins Spiel kommt und das Ganze dann in einem Gerichtsprozess endet. Also der Film ist wirklich krass. Spannend. «Love on Trial», den Namen hat mich eigentlich gar nicht angemacht, weil ich nicht so romantische Filme gerne habe. What the fuck. aber es ist gleich mega interessant, darum bleib unbedingt dran, wenn es dich interessiert. Und eben diese Woche kannst du in den Bourbaki schauen.
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0: Tönt ja wirklich spannend, was dort Flavia für einen Film geschaut hat. In 20 Minuten hörst du mich.

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0: Puritan, hast du gerade gehört? Es ist kurz vor der 7.
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0: Nächste Woche ist auf der Zentralstrasse die Fahrspur vom Bahnhof zum Bundesplatz gesperrt. Die Stadt Luzern baut beim Bundesplatz und vor dem Kapitol einen Deckbelag ein. Das teilt sie heute selber in einer Medienmitteilung mit. Wer also Richtung Seebrück unterwegs ist, muss mit Umweg und Rückstau rechnen. Das vor allem am Morgen und am Abend. Auch die VelofahrerInnen werden umgeleitet und Teile vom Trottoir werden gesperrt sein. Im Herbst zieht der Kanton Luzern in ein neues Verwaltungsgebäude. Doch nicht nur der Kanton

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1: Ja, heute war der ganze Tag warm und es hat Sonne geschonnen. Und genau so gehen wir jetzt auch in der Abend weiter. Es bleibt warm und die Temperaturen die mögen sich auch morgen haben. Obwohl morgen vereinzelt ein bisschen Wolken aufkommen. Heute haben wir Maximaltemperaturen von 35 Grad und morgen geht es mit 34 Grad eigentlich praktisch genauso warm weiter. Was sich aber verändert, das ist die Hitzegefahr. Morgen haben wir nämlich grosse Gefahr im Gegensatz zu heute, wo, wo es erheblich war. Also morgen nochmal mehr trinken und nochmal mehr sich im Schatten aufhalten. Momentan haben wir immer noch 33 Grad.
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1: Ja, die Stosszeit ist jetzt vorbei, aber wir machen eigentlich gerade nahtlos weiter. Und zwar mit der Sprechstunde.
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1: Ja, Flavia, ich freue mich heute auf eine Stunde lang Kultur.
3: Ich freue mich sowieso immer mit dir Sendung, Alina. Es ist immer so
1: enjoyable. Es ist einfach immer, es ist immer
3: weißt,
1: schön.
3: Mit dir Sendung und dann noch über Kultur. Was willst du eigentlich mehr? Der Mittwoch ist eigentlich mein Wochenende.

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0: «Where do lost dreams go?» hast du gerade gehört von Salang. Und es ist ein bisschen Zeit, um dich zu informieren, was du eigentlich diese Woche als so ein bisschen in der Kultur kannst machen kannst.
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0: Heute Abend fährt das Volkskulturfest in Obwalden an. Von heute bis am Sonntag bekommst du dort einen Einblick in die Volksmusik aus der Schweiz, aber auch aus der Volksmusik von Armenien. Ja, du hast richtig gehört. Armenien, das ist das diesjährige Gastland in Obwalden. Darum bekommst du nicht nur einen Einblick in die Musik von Armenien, sondern eben auch in die armenische Küche. Es werden also nicht nur Äpfelmus, Bratkäse und Geschwellte angeboten, sondern eben auch traditionelle armenische Gerichte. Tickets kosten zwischen 35 bis 65 Franken. Mit der Kulturlegi kommst du sogar noch ein Stück billiger. Am Montag kannst du dich im Stadtkino ein bisschen abkühlen, dann wird nämlich der Film «The Swimmer» gezeigt. Das um 6:30 am Abend. In dieser Geschichte besucht der Ned Berry seinen Bekannten, der einen Pool haben, wo er dann in dem Pool schwimmt, sieht er ein bisschen über das ganze Tal und dort fällt ihm auf, dass mega viele Leute eben einen Pool haben. Er beschließt, von Garten zu Garten in diesen Pools heiz zu schwimmen. Das ist nicht einfach nur eine mega lustige Geschichte, sondern es steckt eben viel mehr dahinter. Der Ned will seinen Plan umsetzen und dabei wird immer deutlicher, dass er eigentlich auf der Flucht ist von seiner eigenen Vergangenheit. Falls du am Montag keine Zeit hast, dann hey, gar kein Problem. Der Film wird nämlich auch noch am Sonntag, 12. Juli, im Stadtkino gezeigt. Hast du am nächsten Dienstag am Mittag eventuell 30 Minuten Zeit und dann gehen nichts los? Am 30. Juni findet nämlich im Kulturhaus in Zug Kunst über Mittag statt. Dabei kann man verschiedene ausgewählte Werke anschauen, entdecken und mit anderen zusammen darüber diskutieren. Kunst am Mittag sollte zum Denken anregen und neue Impulse setzen. Der Preis entspricht am Eintrittspreis ins Museum. Für die Führung trifft man sich an der Bar im Kunsthaus in Zug. Es braucht keine Voranmeldung.
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0: Underground Superstar. Hast du gerade gehört? Ja, und ich glaube, um einen Superstar geht es jetzt auch.
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0: Oder ich habe das schon richtig gehört, Flavia. Es ist schon etwas mit einem Superstar.
3: Du und deine crazy Übergänge. Fuck ja, es geht um einen Superstar. Und zwar geht es heute um einen Film, wo um einen Superstar geht. Und zwar heisst der Film Love on Trial. Und das ist ein japanischer Film, auch auf Japanisch geredet. Und es geht um einen japanischen, sozusagen, J-Pop-Idol.
0: Mhm.
3: Den Begriff habe ich jetzt auch heute gelernt, beziehungsweise als ich den Film gesehen habe. Wie ein K-Pop-Idol, aber ein J-Pop-Idol. Und in diesem Film geht es darum, dass sie an ihr Management mega krass geknüpft ist und dass sie auch mega schlimme Regeln muss befolgen. Und die eine Regel geht eben um Liebe. Und das Ganze wird ihr zum Verhängnis. Und wie das endet, was hier genau passiert, das kannst du heute erfahren im Bericht.
0: Oh mein Gott. Zum Glück bin ich automatisch mit dabei. Also wenn nicht, dann müsste ich es unbedingt hören.

0: on My Phone von Batze schon gehört. Einer von seinen Tinnitus-Songs, das heisst, er wird mehrmals pro Tag gespielt, weil er uns allen so gut gefällt. Was uns auch gut gefällt, ist natürlich das Stadtkino. Dort läuft momentan gerade ein Film, der Love on Trial heisst. Das ab dieser Woche. Der japanische Film handelt von einer Sängerin, die Teil von einer J-Pop-Idol-Gruppe Happy Fanfares ist. Zwischen ihrem Traum, einen bekannten Star zu werden, kommt aber plötzlich etwas dazwischen, das alles vermasseln könnte. Die Liebe.
1: The name's Bond. 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
3: Wie du bereits gehört hast, der Film heisst Love on Trial und spielt zu Japan. Im Mittelpunkt davon steht, wie du bereits ebenfalls gehört hast, Mai. Sie ist Teil der erfolgreichen J-Pop-Idol-Gruppe Happy Fanfare. Zusammen mit ihren vier Kolleginnen trainiert sie praktisch rund um die Uhr. Tanzen, singen, Choreografien üben, Auftritte vorbereiten und dann natürlich noch die Fans treffen. Alles ist bis auf die letzten Minuten genau geplant und durchgetaktet. Also ihr Leben als Idol ist aber eine recht einschneidende Bedingung geknüpft. Und zwar darf sie auf keinen Fall eine Beziehung haben. In ihrem Vertrag steht ganz genau, dass Dates oder Leute auf romantische Art kennenlernen streng verboten ist. Und das aus dem Grund, dass die Fans glauben, die Sängerinnen seien sozusagen für alle verfügbar. Am Anfang läuft mit dieser Regelung alles gut, die Gruppe wird immer beliebter und Mai macht genau das, was von ihr erwartet wird. Doch dann passiert natürlich etwas, was nicht passieren soll. Die Mai verliebt sich. Etwas, das kein Mensch steuern kann, wenn und ob es passiert. Sie verliebt sich nämlich völlig unerwartet in ihren ehemaligen Mitschüler, der nach ein paar Jahren aus England zurückgekommen ist und jetzt als Strassenkünstler arbeitet. Und für die Mai wird die Beziehung natürlich zum Problem. Das Management erfährt davon und verklagt sie wegen Vertragsbruch. Plötzlich findet sie sich im Rechtsstreit gegen ihr Management vor Gericht wieder.
0: Ob sie den Gerichtsfall gewinnt und wie es mit ihrer Liebe zum Kai weitergeht, das erfährst du, wenn du den Film am Freitag im Urbaki schauen kannst. Ab 20 ab 3, den Freitag und sonst am Sonntag und nächsten Dienstag erfährst, wie es mit der J-Pop Idol weitergeht und erlebst vor allem einen Reis ins wunderschöne Japan mit umwerfenden Aufnahmen. Was der Film dir sonst noch alles zu bieten hat, das erfährst nach den nächsten paar Songs. 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

0: Vanity von Ice Boy Violence. Hast du gerade gehört? Du hörst die Sprechstunde zusammen mit Flavia und mir, Lina. Und vorher hat uns Flavia schon ein bisschen von Love and Trial erzählt. Ja, klingt ein bisschen nach einer typischen Liebesromanze, aber so wie ich Flavia kenne, ist sie auf keinen Fall eine typische Liebesromanze gelesen. Das ist überhaupt nicht ihr Ding. Aber du hast gesagt, es hat dir gleich gefallen, gell?
1: Es hat mir gleich gefallen.
0: Und wieso? Das erfährst du jetzt.
2: The name's Bond. James Bond.
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1: Love on Trial ist aber, obwohl es so unglaublich kitschig klingt, nicht nur einfach eine typische Love Story. Sie hat mir nämlich einen mega spannenden Einblick gegeben in die Welt der japanischen Idol-Industrie. Man sieht sehr nahe, wie krass die jungen Sängerinnen von ihrem Management kontrolliert werden und vor allem auch, wie viel Druck auf ihnen lastet. Bisher habe ich so einen neuen Einblick einmal gesehen in einer Doku über die bekannte K-Pop-Gruppe Blackpink. Was aber Love on Trial so mitreissend macht, ist der Kai, der wie als Kontrast zu dieser perfekt wirkenden, durchtakteten Popwelt steht. Er verdient nämlich sein Geld als freier Strassenkünstler und macht genau das, was er einfach will. Während Mai jeden Schritt muss planen und bewilligen lassen, lebt er spontan und unabhängig. Das macht ihn auch für sie anscheinend so faszinierend. Je weiter der Film dann geht, desto mehr verschiebt sich dann der Fokus. Love on Trial startet als der farbige Pop-Geschichte und verändert sich nach und nach zu einem Gerichtsdrama. Man verfolgt, wie Mai und der Kai mit finanziellen Problemen, öffentlicher Kritik und vor allem mit dem Druck der Medien umgehen müssen. Der Film war also enjoyable und auch von der Aufnahme her mega schön, aber gleich hat mich die Storyline nachher ein bisschen belastet. Wieso wird von jungen Sängerinnen erwartet, dass sie rein und unschuldig sind? Und wieso gehen die Regeln nicht vor allem auch für Frauen und nicht für männliche Stars? Dazu kommt, dass Love on Trial auf einem echten Fall basiert. Gasp. Der Film dauert rund 2 Stunden und wird im Original auf Japanisch gezeigt. Es gibt aber deutsche Untertitel. Love on Trial zeigt all in all gesagt eine romantische Liebesgeschichte mit einem Blick hinter die Kulissen der japanischen Popindustrie und einem überraschenden, intensiven Gerichtsfall.
0: Love and Trial läuft diesen Freitag das erste Mal im Bourbaki ab 2:20. Wenn du dann nicht kannst, dann hey, kein Problem. Auch am Sonntag um 3:30 oder nächsten Dienstag ebenfalls um 3:30 kannst du den Film schauen. Als Dreifach-Member hast du sogar 2 Vereins-Eintritte für dich und deine Kinobegleitung.
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0: Twice Removed von Jane Remover, hast du gerade gehört. Ja, und mir gegenüber steht jetzt gerade nicht Flavia, sondern Luna von der Raumstunde.
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0: Genau, ich bin nicht Flavia, ich bin Luna von der Raumstunde, deine Hip-Hop-Sendung hier auf Radio Dreifach. Und heute ist eine ganz spezielle Raumstunde. Heute hören wir nämlich nicht so ein... Wobei, nein, das kann man nicht sagen. Wir hören ein mega diverses Album, wo mega viele verschiedene Schweizer Künstlerinnen, Rapper drauf vertreten sind. Und eine Stimme, die du vielleicht schon über Melodien kennst, wird dir heute im Sprechen auf die Ohren kommen.
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0: Du hast gehört, Big'em, wir hören heute auch ins Deluxe-Album Real Rap rein, wo Big'em jetzt, glaube ich, schon etwa vor 2,5 Wochen rausgebracht hat. Es ist ein 55-Song langes Album und du bekommst auch fast alle Tracks auf die Ohren und die Meinung von Big'em. Ich kann ihm ein paar Fragen dafür stellen, wo du ab der 8. hier live auf die Ohren bekommst. Bis dorthin haben wir noch unsere nice Playlist und sogar noch einen Song von Big'em, den du ganz auf die Ohren bekommst.
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0: Ja, du hast es gehört, ein bisschen Vorfreude. Du darfst jetzt schon ein bisschen hören, und zwar von Big'em Schleimig.
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1: Das war der letzte Song, den du jetzt noch gehört hast, hier bei uns in der Sprechstunde. Flavio und ich sagen Tschüss und danke für mal.
2: Bye.
3: Goodbye, Mama. I'm off to Yokohama.
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1: Es ist wieder 8 Uhr, es ist wieder Mittwochabend, das heisst, es ist Zeit für deine Hip-Hop-Sendung hier auf dem Dreifachsender. 3 Stunden. Heute haben wir ein Special Day. Wir haben nämlich ganz einen ganz speziellen Gast am Start, der letzte Woche oder jetzt sogar schon 2 Wochen her ein Deluxe-Album gedroppt hat. Und zwar niemand anders als Big'em.
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1: Big'em, herzlich willkommen.
14: Wow.
1: How you doing?
14: Hey, sorry.
1: Bist du gut auf Luzern gekommen?
14: Ja.
1: Cute.
14: Sehr gut auf Luzern gekommen. ich bin im Studio am Pennen gestern. Also heute.
1: Also so...
14: Ich habe übernachtet.
1: Übernachtet? Yeah. Übernachtungsparty im Studio?
14: Es ist halt 20 Stunden gegeben.
1: Shit! Yeah. Heisst, es kommen bald nochmal neue Stuff?
14: Ja, für sure.
1: Ein Stuff oder ein Song, der nicht mehr so neu ist, ist der Track «Donne».
15: Eine pro Jahr ist mein Durchschnitt seit 4 Jahren. Zuerst gekriegt, 15, 2020, 9 Jahre. Mein Type, Krebsfrauen, im Namen 1A. Oder 2A. Ich meine...
1: Das ist der Track «Krebsfrauen», wo du zum Anfang 2026 rausgegeben hast?
14: Nein, das ist 2025. Das ist auf meinem ersten Tape, mein erstes schweizerischer Tape am 14. Juni gewesen.
1: 14. Juni. Du hast gesagt, erste schweizerdeutsche Tape.
14: Mhm, von mir, ja.
1: Heute lassen wir auch in mainly Mundart-Musik rein von dir.
14: For sure.
1: Bevor wir tiefer auf den Sound eingehen, wenn wir es erstmal hören. Hast du noch etwas gezeigt zum First Track?
14: Ich sehe so experimentell, auf Schweizerdeutsch, Underground. Ja, man, das erste Lied heisst Letterbox.
16: Hey, hey,

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0: Stern gsi. Das ist ein Lied mit dem Meo, dem Meo Zinho und der Youngest. Der Meo ist ein frequent collaborator of mine. Wir sind beide Teil von Pflanzer FM.
1: Du bist Bigum! Ja, Bigum in der Reimstunde, heute im Live-Interview. Für die nächsten zwei Stunden für dich am Mic bin ich Luna und one and only Bigum.
2: Jetzt kommt Fabi!
3: Hä?
2: Hey, wieso sind Travis nicht drin? 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
4: 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Reimstart.
2: Hey, Max!
1: Wegen mindestens seit dem Track Krebsfrauen wissen wir, dass du etwas mit Sternzeichen am Hut hast, was ich aber vorher nicht gewusst habe.
0: Ja, for sure.
1: Ist, dass du auch auf Englisch gerappt hast.
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0: Schaust du gerne in die Sterne?
1: Ja, also das Ding ist, ich bin so seit so 14, tue ich mich auseinandersetzen mit Astrologie und derartige Spiritualismus-Sachen. Also eh schon länger, ich komme so von diesem Background ein bisschen. Aber ja, ich kenne mich aus mit Sternzeichen, verstehe. Ich kann so Birdcharts lesen, so, wenn ich so in der Vergangenheit so neue Frauen kennengelernt habe. Das ist immer so ein so am Anfang,
0: Gerade so ein bisschen ausanalysieren.
1: Ja, so, dass sie sich so gesehen fühlt,
0: Jess. Ah.
1: So anhand von dem kann ich das und das lesen. Und dass sie so ein bisschen verstanden, so okay, der ist ich check. Einfach so, so ein bisschen die Skills auf den Tisch legen, sodass ein bisschen klar ist, was ich bin.
0: Meinst du, könntest du mein Sternzeichen raten?
1: Raten?
0: Mhm. Oder rausgespüren, rauslesen?
1: Mit so denkst Sachen bin ich, es ist ja der ganze Birthchart, checkst du? Es ist nicht,
0: ja,
1: ist nicht nur die Sonne, weißt du? Wenn man sagt, ja, ich bin ein Gemini oder was auch immer, dann das ist ja nur die Sonne. Aber es gibt alle anderen Planeten, es gibt den Mond, es gibt Merkur, es gibt Venus, es gibt... Also Mond ist kein Planet, in Astronomie so ist ein Mond, aber in der Astrologie gilt es als...
0: Haus? Oder?
1: Hä?
0: Als Haus, nicht?
1: Nein, nicht als Haus, nein.
0: Bro, ich bin fast so confused mit dem.
1: Es ist wie ein Planet eigentlich.
0: Damn.
1: So wird es symbolisch bewertet. Im Sinne von, der Grundsatz ist, all die Planeten haben so einen anderen Einfluss auf deinen Charakter und einen anderen Teil von deinem Charakter beeinflussen. Beispielsweise der Mond repräsentiert Emotionen und wo du dich daheim fühlst. Also wenn du zum Beispiel dort Gemini drin hast oder so, ja, das bedeutet etwas. Wenn du dort Krebs hast, das bedeutet etwas anderes.
0: Ja.
1: Krebs ist sehr emotionell. Gemini ist ein bisschen mehr so gespannt von den Emotionen.
0: Okay.
1: Genau.
2: Hey, Bilder-E-Mail.

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0: Wie bist du eigentlich auf Luzern gekommen?
1: Aha.
0: Also nicht heute, heute bist du mit dem Zug hergereist, ja, aber was ist so dein Bezug auf Luzern?
1: Mein Bezug auf Luzern ist, du... Ich bin, ja, erstens, wir sind in der Schweiz, oder?
0: Ja, es ist klein.
1: Luzern ist eigentlich eine von der grösseren Städte in der Schweiz.
0: Legit, ja.
1: So.
0: Voll.
1: Und im deutschsprachigen Raum especially. Wenn da irgendeine Function läuft, wo ich muss sein, dann bin ich da, checkst.
0: Mhm.
1: Aber...
0: hast du eine Function, die dir speziell im Kopf geblieben ist, wo du in Luzern warst?
1: Ja, ich war am Zuko vs. The World Konzert. Das ist so ein Künstler von der UK, wo ich so tappt in. Ich bin seit 2023, also ich kenne ihn auch, ich habe ihn kennengelernt in London. Also parliert auch mit Fake Mink und so Sachen.
0: Mhm.
1: Und er hat da so Show gehabt und als Pre-Act hat er noch Leo Glee gehabt, unter anderem.
0: Shit.
1: Und Leo Glee ist von Luzern, checkst
0: du? Ja.

0: One and only Queen von Luzern, Lil Glee.
1: Sucher.
0: Da mit dem Track «Stalkst mich». Das ist ein Track auf Schweizerdeutsch. Sie hat vorher mehr auf Englisch gerappt.
1: Sie hat nur auf Englisch gerappt.
0: Genau. So viel zu Female Rappers bei dir. Auf dem Album hat es mega viele nice Features.
1: Mhm.
0: Aber I miss some females.
1: Ja. Hey, was soll ich sagen? Die Phase, in der ich dort das Album machen war, hatte ich einfach keine Female Rappers in meinem Leben. Checkst?
0: Ja. Yeah.
1: For real, es ist das. Auf dem vorherigen Tape gibt es ein Lied mit einer Female Rapperin. Pink Dream. Das ist ein kranker Song. Aber wir hängen jetzt auch nicht mehr so. Checkst? Yeah.
0: Und Lil Glee, kennst du noch nicht so lange, dass es aufs
1: Album hat? Nein, ich kenne sie erst so seit einem Monat eigentlich. So persönlich richtig, checkst? Ich habe sie gesehen bei diesem Konzert. Dort hatte ich schon den ersten so viel, so okay, die ist legit, checkst? Mhm. Ich habe sie so gesehen, die ist legit.
0: It's real.
1: Einfach so die hat kranke Bühnenpräsenz, sie macht es mit so viel Energie, sie mobilisiert die Frauen, checkst? Matthew Baddy so hinter dem DJ-Pult und das sind auch alle so zum Vibe am Ding. Und sie legt sich aus, checkst? Sie macht das. Und das habe ich das erste Mal gesehen. Von den Beats habe ich es sehr krank gefunden. Sie an sich habe ich fix fresh gefunden und auch gesehen, warum das wird fett poppen und so. Aber dem, wo sie den schweizerischen Track gedroppt hat, oh mein Gott.
0: Insane.
1: Oh mein
0: ich
1: Gott.
0: Ich bin zusammengefallen.
1: Der Stalkschmuck ist fucking insane. Bro.
0: Ich kann nicht mehr können. Bro, und nachher, Alter, eine Woche später, sehe ich ein Reel von dir und Lil Glee. Bro! Wenn
1: ja,
0: wenn
1: so Woche später. Der so die Woche. Oder
0: die Woche?
1: Woche? Also nächste Woche oder übernächste Woche, ja.
0: Alter, ich bin hyped.
1: Der ist krank. Also fucking checkst, Mexico Joe hat ihr gefolgt wegen dem und so. Und so, weißt du, so Leute von ASAP und...
0: Alter.
1: The Pierre Bourne.
0: Schweizer.
1: Bro, auf Schweizerdeutsch.
0: Schweizer.
1: Bro, wir uns am Pennen, ich schwör.
0: Bro.
1: Voll.
0: Schweiz.
1: Es wird krank.
0: Rap-Szene geht steil. Und wir gehen jetzt drei in den nächsten Track von dir, Bigum.
1: Das Lied heisst A Bigum. Und das ist so wegen A Big, checkst.

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0: Was ist denn für ein Scheißwort, Bruder? Das ist Geburtstag für Heil.
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3: Begum, wir haben schon über verschiedene Sachen geredet, wie du auf Luzern bist gekommen, wie du into Sternzeichen bist, was du für Features drauf hast auf dem Deluxe-Album. Jetzt aber ein bisschen mehr zu deiner Person. Bro, wer bist du eigentlich? So, du bist so irgendwie ein Rap-Persona, der so nicht komplett out of the blue popped ist, aber so sicher seit diesem Jahr eine mega Aufmerksamkeitswelle bekommen hat und mega viele Leute einfach catchy ist. So. Mhm. An was liegt das, denkst du?
4: An was das liegt, ist einfach, weil ich, I guess, so etwas Einzigartiges mache. In dem Sinn. So etwas, was sonst in der Schweiz niemand gemacht hat. Vom Stil her. Das ist wahrscheinlich das. Und weil, ich sage dir ehrlich, wie ich mich präsentiere auf meinen Reels und so, das ist nicht so. Ist jetzt nicht so am Versuchen her zu sein, wie die meisten das versuchen. Checkst. Leute versuchen fast immer. Sie sind vor der Kamera, sie versuchen so hart auszusehen, aber so. Ich glaube es niemand, Jack.
3: Glaubst du niemand, kannst du sagen.
4: Also ich glaube, dass du das so denkst, aber ich glaube nicht, dass du hart bist, checkst. Ich könnte mich auch hart überbringen. Ich könnte schon, checkst. Aber was bringt mir das? Weil ich find so. Liebe verteilen und so positive Ausstrahlung haben und
3: hat irgendwie menschlich bleiben in dem Ganzen.
4: Menschlich bleiben.
3: Hard.
4: Also, ich finde, die Kinder brauchen positive Einflüsse und ich finde, wenn man hart tut vor der Kamera, ist man nicht ein positiver Einfluss am sie. Ich finde, jeder, der sich da raus tut, hat so wie eine Verantwortung, um so zumindest auf die Ebene, wo Leute wirklich werden sehen und so, dass das Zeug, das wirklich so gross geht, dass man seine Werte kann vertreten kann. Und meine Werte sind halt authentisch sein, especially in meiner Musik. So, und in dem, ich bin 21.
3: Ja, voll.
4: In dem Alter, wo ich jetzt bin, so einfach. Weißt du, ich meine?
3: Ja,
4: will besser werden, weißt du, besserer Mensch werden und so. Und etwas machen, das auch anderen hilft. So, ich glaube, ich habe das bisher schon gemacht.
3: Sehe ich mega. Ich glaube, das ist mega. Oder ich finde es mega nice Abwechslung jetzt gerade so im Schweizer Rap-Game. Jemand, der zwar, weißt du, so Reels raushält wie niemand anders, aber halt wie so nicht
4: for real
3: mega
4: though
3: auf die Goldwaage legt.
4: Now so. For real though. Now for real though, Jack. So, wer ist auf meinem Real-Game? So, wer ist jeden Tag Reels am Posten, Jack? Wer ist 200.000 Views am bekommen auf Reels? Wer ist Reels am Hitler, die in Amerika gesehen werden, wo Amerikaner mir schreiben und so? Weißt du, ich meine, so, ich sage auch.
3: Das heißt, nimmst du dich auch irgendwie so durch, dass du so deine eigene Szene machst, ein bisschen aus der Schweizer Rap-Szene raus?
4: Boah, gute Frage. Also. Ich bin einfach ein Künstler, der auf Schweizerdeutsch rappt, jetzt.
3: Ja.
4: Dementsprechend bin ich schon, I guess, Teil von der Schweizer Rap-Szene. Aber so, die Einzigen, die Teil von meiner Szene sind Pflanzer FM, Meosinho, 6 Juli 5, Jung Jai, Shout out Luzern. Jung Jai, gerade auch kranken Tape droppt. Juri, immer geile Musik am Hitten. Bibi Less, Sleepy M, Patakanda und ganz viele Youngins, Shineboy, Paras. Es gibt so einen namens Wink. Ich glaube, der ist auch von Luzern.
3: Winch.
4: Ist auch neu. Und noch ein paar andere, die ich noch nicht gesagt habe, aber so ich. So die Szene von diesen Asylanter Straßenrapper. So schau auf denen und ihr Ding, weißt du? Machen voll ihr Ding, weißt du, schau auch rein. Aber ich bin ja nicht Teil von dem.
3: Ja.
4: Also ich übernehme auch gewisse Elemente davon, weißt du, gewisse Lieder. Mhm. Ich bin auch Zürcher, checkst du? Mhm. Ich bin auch arrogant, weißt du, ich meine?
3: Ja.
4: So, du hörst schon in meinen Liedern, was ich sage. Schau, ich kann mich so ein bisschen aufpitchen und dann ist es ein Kindisch, checkst du? Aber so. Ich weiß schon, ich kann mit dem, was dahinter steht, identifizieren und ich weiß, ich kann das alles verstehen. Das ist Underground-Szene, das ist internationale Underground-Szene, wo wir am
3: eigentlich Filtern sind.
4: Ja, wo wir beteiligt sind, wo wir Schweizerdeutsch repräsentieren auf der Landkarte, checkst du? Mhm. Also auf global. So.
3: Wenn du so einem Ort auf der Welt könntest du ein Konzert organisieren, wo wär's?
4: Boah, ist das so Island oder so? Man.
3: Island.
4: Oder so Schweden.
3: Was wärst du für ein Bühne, Bro?
4: Island, so irgendwie so Sonnenfinsternis, irgendetwas.
3: Boah, ja, so fast schon so ritualmäßig, aber es ist halt so, ja. Rap.
4: Ja, ich bin ich bin ein Fan von Ritualen. Aber
3: so,
4: positive Ritualen.
3: Mhm. Hast du ein Konzertritual? Also weißt du, so etwas, wo du vor einem Auftritt machst oder also. Vor einem irgendwie auch ins Studio?
4: Studio, ne? Essen.
3: Essen? Du bist sicher auch auf dem nächsten Track.
4: Hä,
3: aber nicht allein.
4: Ah, du nicht essen auf dem nächsten Track, für schon. Weißt du wie? Ja, das nächste Lied heißt Who That mit Bata Kanda Junior, ein Mail, wo irgendwie 6 Mal auf dem Tape ist, auf den 55 Lieder.
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0: mit zum Interview mit One and Only Bigham.
1: Bau.
0: Bau.
2: Reimstund.
0: Bre. Was zum Fick sind Meos?
1: Meos.
0: So viel Meos gehört im letzten halben Jahr. Ich bin nur am Röteln und ich weiß nicht, what the fuck.
1: Aber Spam ist echt. Meo. Meo. Meo. Also es gibt einen Rapper namens Meozinho, der früher FSS Meo genannt hat. Das ist mein Kollege. Und er hat früher in seinen Liedern so seinen eigenen Namen die ganze Zeit gesagt. Meo. Das ist ein Lischfries Name. Seit immer. So heißt er, checkst. Meo. Und dann hat er angefangen, so, wo er angefangen hat, Musik zu machen, seinen eigenen Namen zu sagen und irgendwann hat er angefangen, andere Leute als Meos zu bezeichnen. Es ist einfach so gekommen, weißt du? Er ist auch so gekommen und low-key, ja, das tut lieber er dann erklären, type shit. Aber basically, wenn die Lieder so das N-Wort gekommen ist, hat er nicht das N-Wort gesagt, sondern Meo.
0: Oh!
1: Weil es hat auch so, er und seine Kollegen, es hat funktioniert, checkst.
0: Und jetzt dann, hat sich das einfach so...
1: Und das hat sich so, ja, so grammatisch ist es eigentlich so das Gleiche, checkst. Aber so, die Bedeutung ist nicht das, checkst. Mhm. Aber so wie so, ey, Meo, was läuft, checkst, so... Und er hat das verbreitet in seinen Liedern, er hat angefangen andere Leute als Meo nennen und so. Und andere hat das angefangen machen, ich kann das angefangen machen. Ich habe das gemacht, bevor ich ihn kennengelernt habe, wo ich nur von Soundcloud gehört habe. Es war zu fresh, checkst. Ich habe seine Kollegen kennt, also ein paar so Pflanzer-Meos.
0: Und jetzt hat Meos noch so eine spezielle Bedeutung für dich?
1: Ja, das ist einer der wichtigsten Wörter für unsere Szene, für Show. So, das macht uns aus. Weißt du, der Lingo ist wichtig, das ist Identität, das ist Persönlichkeit. Lingo, also Spieler, Meo, Typ Scheiß, für sicher, für Scheiß sicher. Ja, das ist einfach so unsere Jugendsprache.
0: Yeah.
1: Also Jugendsprache, der Meo ist ein old ass Meo. Er ist alt.
0: Ist er alt?
1: Er ist alt.
0: Kann er nicht mehr im Dreifach schaffen.
1: Das ist ein Ank.
0: Ank!
1: Er ist Ank, for real.
0: Shit.
1: Okay, nein, eigentlich nicht so.
0: Nicht so ein Ank.
1: Aber so, rat mal, wie alt er ist.
0: Bö, wenn man jetzt so gesagt hat, so Angst.
1: Nein, so ohne, dass ich das gesagt habe. So. Von dieser Stimme von vorher, die höchste Stimme.
0: Sorry, no front. Hey, kein Blaze, so 24 oder so.
1: Älter, das ist alles, was ich sage. Ja.
0: 27. Hä?
1: Älter.
0: Älter! Hä? 29?
1: Ich kann schon zurück sein.
0: Bro, okay, shit. Mann, jetzt hast du einen Topf aufgemacht.
1: Muss ich ihn mal fragen, wenn er mal da ist.
0: Okay, ja, hoffentlich bald.

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Liebe Grüße aus Spanien. 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Das Shit ist am Brennen. Der Bruder ist schon Visionär, ja. 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
1: Das ist ein Track auf dem Album, wo ich hatte immer nicht richtig ausgesprochen. Ich war so schlecht in Hogwarts. Wingardium Leviosa.
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1: Bist du Harry Potter Fan?
2: For sure bin ich Harry Potter Fan.
1: For sure!
2: Ja, sicher.
1: Ja.
2: Zu krank.
1: Ey,
2: die Welt ist so krank.
1: Ja, mega.
2: Fucking insane, die Welt. Wingardium Leviosa, sorry. Ich meine, Harry Potter, Bro. Harry Potter ist crazy world building. Und wie sie es dann in den Filmen gemacht haben, die Filme sind amazing. Ich bin letztens Hogwarts Legacy am Spielen.
1: Ah, was?
2: Ja, yeah, ist das Harry Potter Game. Yeah. Ich bin jetzt auf Level 24 oder so.
1: So gut.
2: Ich bin's nicht so oft am Spiel, aber wenn ich mal. Ich zog nicht so viel, aber so wenn ich. Ja, das macht Spass. Man. Das ist auch. Das ist wholesome. Harry Potter, das ist so wholesome England-Kindheit-Type-Ding. Eigentlich.
1: Ja.
2: Also einfach mit Magie.
1: Du hast nochmal ein bisschen mehr. Also durch das du von England kommst selber. Normal mehr Bezug zu dem.
2: Durch dass ich von England komme, aber in der Schweiz aufgewachsen bin und so ein bisschen daheim bin, checkst
1: du?
2: Ja.
1: Sinni. Bei welchem Haus wärst du? Hast du mal so einen Test gemacht?
2: Boah, nein, keine Ahnung. Welchem Haus? Wahrscheinlich Ravenclaw. Wegen, wärst du so Kunst?
1: Ah,
2: wahrscheinlich schon, ja. So, ja.
1: Hard.
2: Oder Slytherin, wenn ich so würde wieder schleimen. Aber ich habe das Gefühl, die werden dann auch so. Es ist auch Bad Vibes bei denen. Aber so Loki, Slytherin ist so. Schon tough. Aber ich würde rauskommen mit. Ich würde rauskommen aus dem mit so Mad. So, ich würde definitiv rauskommen mit der Ability, um so straight und direkt zu sein und auf Business stehen. Type shit. Und so ohne Gefühl so Business machen, weißt du? So.
1: Ich sehe dich aber auch noch so als eine Rolle, wo so Slytherin am Schluss wird backstabben. So.
2: Snape.
1: Ja, Snape type shit. Ja,
2: denkst du, ich komme wie Snape über?
1: Ja, du kannst schon ein bisschen das selbst.
2: Where? Potter.
1: Bis du herausgefunden hast, wer Snape ist, weil du vielleicht nicht so into Harry Potter bist wie ich und Bigum, lassen wir noch ein bisschen Musik. Und was gibt es auf Tore? Sag Sinne, was gibt es auf Tore?
2: Ist das, was dort steht?
1: Ja.
2: Okay. Das nächste Lied heißt Sex im.
1: Let's go!
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0: Du machst ja viel Musik. Du hörst aber sicher auch selber Musik.
1: Ja, weißt du wie?
0: Was hörst du für Musik?
1: Hast
0: du einen Track, wo dann in die Playlist kannst spielen?
1: Ich höre vor viel Musik. Aber so die Genres, die ich am meisten los sind und nicht in dieser Order, sind Underground Rap, internationaler Underground Rap inklusive Schweizerdeutsche. Dann Elektronika, also so die ganze alternative, emotionelle, elektronische Popmusik, slash elektronische Kompositionen, sowieso Barock-Style-Kompositionen, klassische Kompositionen, aber mit Synthesizers und Laptops und mega emotionell deep Mixes, wo auch abstammend ist von DJ-Kultur, England basiert, type shit, so Mount Kimby, Sampha, Floating Points, viel Ambient-Musik los ich. Generell, das sind so die Hauptgenres, die ich los. For real. Und das ist schon sehr viel, es gibt sehr viel drin.
0: Ein Track, wo du mir vorher übergeschoben hast, ist der von BCB. 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Wo sagst du, ist das Peak der Lose?
1: Wo? Auf dem Weg. In die Schule, checkst
0: du. Auf dem Weg in die Schule.
1: Auf dem Weg in die Schule und du bist so, man, fick auf alle, checkst du. Und du hörst das Shit. Hörst das Shit, die Sonne ist am Aufkommen. Hörst das Shit in den Kopf und du fühlst dich auch wie ein Giant, checkst
0: du. Sehe ich so? Das also, wird hart gehen. Es ist zwar oben und hoffentlich, vielleicht bist du actually auf dem Weg in die Schule, Oberschule gibt es ja auch. Aber jetzt, dann der ganze Track Can't Judge Me von BCB auf deinen Ohren. 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

Ich sage so, 6 Mal rein und raus schnuffen. Ich war einmal am Boden am Liegen, bin einmal in die Crowd reingegangen. So, sind alle um mich am Start. Ich habe Bedankungsrede gemacht für alle Künstler, die gekommen sind. Ich habe Introduction gemacht für alle Künstler. Und sie ist der ganze und dann irgendwann gesehen sie, checkst, irgendwann gesehen, ich habe den ganzen Schick gemacht, gesehen sie dort hinten, ich bin auf Stage, dann habe ich so gemacht, so, ja, es läuft. Also, aber eher auf Spielen, das habe ich jetzt nicht so spielen.

0: Es gibt ja ganz viele Leute, die dich kennen, ja, und ganz viele Leute, die dich sicher auch lieben. Du hast eine rechte Fanbase, ja, aufgebaut im letzten Jahr. Was bedeutet dir die Crowds, so deine Crowds, boah, deine Fanbase? So, was gibt die dir?
1: Ich finde es so herzig, Bro. Ich finde die Leute, die interagieren mit mir so im Netz und im echten Leben, die auf mich zukommen und so. Es ist so eine herzige Demografie. Es ist so. Ich schätze alle.
0: Cute. Was hast du das Gefühl, braucht es mehr in der Musikszene? In der Schweiz gerade so vor allem?
1: In der Schweiz?
0: Ja, wenn ich jetzt so. Ich habe das Gefühl, es gibt selten so eine starke Fanbase, wie du sie jetzt gerade momentan hast.
1: Schon, ja. Nein, also grundsätzlich das, was ich denke, die Szene mehr braucht, ist virale Momente.
0: Mhm.
1: Offenheit für Experimentieren.
0: Mhm.
1: Schlau sein. Embracing each other. Eigentlich. Aber auch es ist schwierig, weißt du. Auch müssen Leute denken, die anderen sind Ass und dann sie wollen nichts machen. Aber ist halt so. Ja.
0: Hey, ja.
1: Freshere Musik.
0: Freshere Musik?
1: Ja, 100%. 100%.
0: Und so in eurer Bubble? Was braucht
1: es? In unserer Bubble? In unserer Bubble braucht es schlau sein mit Business. So wegen, wir müssen alle...
0: Also ich habe das Gefühl, so in eurer Bubble sind schon viele Leute, die schlau sind mit Business. Aber was, weißt du, so die Leute, die noch nicht in dieser Bubble sind, die vielleicht noch, noch nicht einmal... Weißt du, so, ich meine, Leute, die in der Schweizer Musikszene reinkommen, kommen ja meistens nicht einfach schon aus dieser Bubble, sondern sind oft auch einfach No-Names. Kennst du nicht?
1: Ich bin auch mal No-Name gewesen.
0: Eben.
1: Und ich habe eine Bubble kreiert.
0: Es
1: hat eine Bubble gehabt, so ein bisschen. Aber ich habe sie zum Vorschein gebracht, weißt
0: du? Ist das eigentlich auch so etwas, was du jungen Rapperinnen würdest sagen? Also
1: connected. Tut euch zusammen mit Leuten, macht Gruppen, wenn ihr könnt, wenn ihr es nicht könnt. Wenn ihr es allein macht, dann ihr braucht immer mindestens jemanden, checkst
0: du? Ja.
1: Und ihr braucht jemanden. So, ihr braucht eigentlich den Ideale. Weißt du, ich bin ein Netzwerk-Type-Mensch. Und ich weiss, nicht alle sind so. Aber ich bin jemand, ich sehe, okay, wenn man eine Gruppe ist von, sagen wir mal, 14 Rappers,
0: yeah,
1: sagen wir so 14 Musiker, weißt, man braucht Producers, man braucht Leute, die würden helfen, Sachen tragen zu Shows, man braucht Leute, die die Lieder hören und Feedback geben, man braucht Leute, die schlau sind mit dem Marketing, die dich filmen können, wenn du es brauchst, man braucht Leute, die filmen und editieren. Du brauchst schon, es braucht ein Dorf, checkst
0: du? Cool.
1: wenn du willst, so ein richtiger Motherfucker sein. Aber du siehst so Paras zum Beispiel, wie er ist so viral gegangen mit seinem Lied Chile al de Limat.

0: seit langem sind Leute am sagen, es braucht Beef. Sie sagen, es braucht Beef, für, sodass alles grösser wird und so. Aber so ich, als wer ich bin, ich sehe niemanden, der würdig wird sein von einem Beef von mir. Sie können mich gerne dissen, ich kann mich fix dissen, aber ich würde nicht antworten, weil...
1: So, wer bist du?
0: Wer bist du? Was machst du für Musik? So, wenn deine Musik nicht mal fresh ist, dann darfst du nicht eine Antwort bekommen. Du kannst dissen, wer du willst, ja. Aber so... Keine Ahnung, also ich bin auch ein Schlauer, ich bin auch ein Businessman. So, es muss Sinn machen, wenn ich es mache. Und ja, aber auf jeden Fall Liebe, das ist das Wichtigste.
1: So viel zu Business.
0: Ja.
1: Business und Zahlen kommen ja manchmal eins in eins, wegen selbstklärend.
0: Ja.
1: Ich wollte fragen, ob du eine Lieblingszahl hast oder ob Zahlen in deiner Kunst irgendwie eine gewisse Rolle spielen.
0: Das ist krass, dass du das fragst. Weil das nächste Lied heisst Neuner.
1: Mhm.
0: Und eigentlich ist 9 wirklich eine wichtige Zahl für mich. Ich versuche oft in meinen Tracklists die Tracklist durch 9 teilbar zu machen.
1: Oh shit.
0: Ja,
1: bist
0: also.
1: Multi-Brain.
0: Irgendwie ein bisschen, aber durch meine Anstrebung von gross werden mit Musik und so, hat es sich auf die Zeit da. Und auch lesen, ich bin nicht so viel am Lesen, wie ich sollte sein. Aber. Basically, 9 ist eine wichtige Zahl für mich wegen Numerologie. Es ist meine Zahl, mein Geburtsdatum ist teilbar durch 9, wenn man alle Zahlen zusammentut.
1: Ja.
0: Und das ist so ein Life-Path, ein bisschen. Ja. Aber ich finde, wie so eine gewisse Ankerung haben in Symbolik allmählich helpful, weil sonst bin ich habe ich keinen Boden, weißt du?
1: Gibt es so wie so eine Struktur in deiner Kunst?
0: Ja, es hat mega viele Zeiten gehabt, wo ich die Musik alleine machen war. Bin checkst und dann, wie soll ich. Mein erstes Tape habe ich an einem Zeitpunkt in meinem Leben veröffentlicht, wo ich alleine war. Ich, mein Bruder, Mutter. Ich war, weißt du, nicht mit vielen Leuten am Hängen. So. Und deswegen so eine gewisse Ankerung gehabt, etwas, in dem ich wie so kann Halt finden kann, ist mir mega wichtig. Genau.
1: Das ist in einer gewissen Art Zahl 9. Und wir gehen jetzt auch in den Track rein.
0: Das ist der Intro, das, von ich jetzt gerade am Reden bin. Und das Lied redet über etwas Relatable. Aber ja, keine Ahnung, ich möchte so die Geschichte mit dieser Geschichte. Das ist alles zusammen eine Geschichte, weißt du, ich meine. Es ist nicht gleich wie Lügen, weißt du, ich meine. Es ist halt History.

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0: Geburtstags Freestyle auf deine Ohren hast du gerade von Bigem, ein Feature mit Pflanzer FM, Meo Signo und ich weiß nicht, noch jemand, oder?
1: Das ist Batakanda, Meo Signo und Junge Hector auf der nicht Junge Hector, und der Keen. Keen, ja.
0: Keen.
1: Das ist das zu krank. Das, von mir produziert. Das habe ich an meinem Geburtstag gemacht. Das heisst, deswegen heisst es Geburtstags-Freestyle. Haben wir das bei mir daheim aufgenommen, alle zusammen.
0: Sehr Function. Du lässt die Reimstunde dann im Interview mit Bigem.
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0: Bigem, ich wollte fragen, wie sieht es aus mit so Texten schreiben, Freestylen? Du hast jetzt zwei Songs auf den Ohren gehabt, die Freestyles waren, Weihnachts-Freestyle und den Geburtstags-Freestyle.
1: Ja. Ja.
0: Hast du die amix austextet?
1: Ja, beide die Lieder habe ich geschrieben, ja. Aber es gibt viele Lieder, die ich punche. Meistens bin ich aber am Schreiben im Fall. Also, meistens nehme ich schreiben und dann nehme ich auf One Take. Zum Beispiel, der ist One Take, dann aufgenommen. Ich habe geschrieben und dann habe ich ihn aufgenommen, fertig. Und dann next. Checkst. Nur so können wir fucking 7 Lieder einmal machen. Checkst.
0: Fair.
1: Mach ihn schnell.
0: Würdest dich.
1: Das war nicht der erste Take. Also, es war auch ein One Take.
0: Ja.
1: Checkst.
0: So, alle nacheinander, One Take.
1: Ja.
0: Shit.
1: Also, die anderen haben nicht geschrieben, die haben alle gefreestylt.
0: Ja, die
1: haben alle so punched.
0: Sind einfach 3 so.
1: Ja, mäßig.
0: Bist du ziemlich so eine perfektionistische Person oder eher weniger? Bist du so.
1: Ich wollte schon, dass es so tönt, wie ich will, dass es tönt. Ich will, dass der Rhythmus ist mir am wichtigsten. Mhm. Ich will, dass der Rhythmus so ist, wie ich ihn ziehe. Weißt du, wenn man so ein Experimenten-Rhythmus macht, so Experimenten-Flow, aber auch vom Beat und so, dann alles muss stimmen, sodass es nicht wie nichts tönt für trainierte Ohren, checkst.
0: Ja.
1: Von meiner Meinung nach, es muss schon so. Ja, Art, es ist eine Kunst, so ein bisschen Mikro-Rhythmen machen, Mikro-Verschiebungen und so. Ja. Es muss alles stimmen, es Swing, checkst.
0: Ja.
1: Das ist alles.
0: Würdest du sagen, kommt bei dir so zuerst der Flow und nachher der Text?
1: Ja. Also, schon. Es gibt schon manchmal. Es ist mega.
0: Oder ist so ein Zusammenspiel mega fest?
1: Es ist, was soll ich sagen? Also, definitiv oftmals, wenn ich ein Lied am Schreiben bin, tue ich zuerst einfach aufnehmen, einen Flow, irgendetwas. Und dann tue ich so viele Sachen dann im richtigen Take dann sagen, was ich im Freestyle gesagt habe.
0: Yeah.
1: Also mir ist das Wichtigste das Phonetische.
0: Yeah.
1: So wie es tönt.
0: Yeah.
1: Am Schluss vom Tag, wenn ein Amerikaner ein schweizerisches Lied hört, versteht er nicht den Text.
0: Yeah.
1: Sondern er, das erste, was er hört, ist der Flow. Deswegen ist der Flow wichtig, dass der Hitter, checkst.
0: Mhm.
1: Und ich meine, es gibt Leute, die sagen, also was ich mache, Offbeat ist. Aber ich glaube, sie wissen nicht mal, was Offbeat bedeutet, weil Offbeat heisst, du rappst auf der Offbeat.
0: Mhm.
1: Weißt du, was der Offbeat
0: der
1: ist?
0: Nicht ist.
1: Es ist.
0: Clap, rapper.
1: Also, checkst, wenn ich on beat wäre, wäre ich so. Checkst, aber ich bin. Checkst?
0: Ja.
1: Off beat. Wir müssen nicht mal, was ich sage, checkst? Fuck. Ja.

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0: Für die, die nicht hier sehen können, er hat gerade einen Off, einen Backflip gemacht. Einen kleinen Off. Er ist auch reingelaufen, hat einen Backflip gemacht und ist rausgerannt. Das war mega lustig.
1: Bro, war insane. Krass, was da passiert, wenn du wegen meinem Dreifach ist. Es ist jetzt fast fertig, dass ich deinen Besuch hier in der Reimstunde. Der letzte Track hat Steps in Japan gehabt. Bist du schon mal in Japan gewesen?
0: Ja.
1: Hast du eine Story dazu zu erzählen?
0: Ich bin 12. Ich habe sein Gimmick geschafft. Mein Vater hat gesagt, ja, gehen wir nach Japan. Sind wir gegangen. Ich bin mein Bruder und Schwester. Und mein Vater. Und es war nice, es war schon schön. Wirklich so 2 Wochen lang da. Und es war interessant. Ich habe viel XXXTentacion gehört. Ja, es ist krass. Ich habe dort so eine App entdeckt, die es nur in Japan damals hatte. So eine Regen-App, die krank war. Und es hat so, ich habe so Netflix geschaut, so im Hotel so am Abend. Und es hat auch so freshe japanische Sachen gehabt, mit englischen Untertiteln.
1: Wow.
0: Was du sonst nicht gecheckt.
1: So, oh mein Gott.
0: Geile Animes, die ich dann später wieder rediscoveren konnte. Wo ich aber nie. Ich habe noch nie wieder gefunden, checkst.
1: Nein!
0: So einer war es. So, ich habe den Namen vergessen von diesen Sachen. Es war so gut gewesen, hätte ich mega gerne irgendwann später mit einer geschaut, checkst. Oder mit Kollegen oder was auch immer. So richtig schöner Film. Ja, einfach für immer verloren. Aber ja, Japan, wo ich unbedingt wieder gehen, Mann. Und wo ich das Lied gemacht habe, hat es der Trend gehabt, der Footsteps in Japan.
1: Yeah.
0: Hast du mitbekommen?
1: Kein Dorf.
0: Dass sie Energie machen. We're making energy with footsteps in Japan. So in allen, jedem Meme, den ich gesehen habe, hat so in der Description das ausgeschrieben gehabt und die Videos sind dann viral gegangen, auch wegen der Description checks.
1: Hast du Description auch mal abgeused gehabt bei deinen vielen Reels?
0: Nein, jetzt schon, weil ich habe einen Reel veröffentlicht mit dem Lied. Also für sure, jetzt schon.
1: Hey, wir haben noch einen Track.
0: Das ist der letzte Track.
1: Wir sagen jetzt aber schon Tschüss, oder?
0: Ja.
1: Danke, Begum, bist du da gewesen.
0: Hey, danke fürs Einladen. Es war spannend gewesen. Es hat Spass gemacht.
1: Und jetzt gibt es noch den Track Erweckt auf die Ohren von Begum. Wir sind beide alle ein bisschen müde in dem Studio. Hoffentlich bist du vielleicht ein bisschen erweckter nach dem Track Erweckt von Begum.
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